0: Medien können zu schwersten Verletzungen führen. Die Länderinitiative richtet sich an die Bundesregierung. Sie wird damit aufgefordert, das Recht zu schärfen, mit einem Straftatbestand des Verleitens von Minderjährigen zu Selbstschädigungen. Ronny Thorau, Berlin.
1: Die Menschen in Deutschland sparen lieber, anstatt Geld auszugeben. Im September hat das Konsumklima nach einer Marktforschungsstudie einen Dämpfer bekommen. Als Grund dafür werden unsichere politische Zeiten weltweit genannt, sowie teure Energie.
2: Die Neigung zum Sparen ist so hoch wie seit der Finanzkrise 2008 nicht mehr, so die Konsumforscher. Gleichzeitig seien die Erwartungen an die Einkommensaussichten stark gesunken. Sie sind demnach auf dem niedrigsten Wert seit April. Vor allem die hohen Energiepreise sorgen für Verunsicherung bei vielen Menschen. Deswegen rechnen die meisten damit, dass sie in den nächsten Monaten weniger kaufen werden. Außerdem werden sich wohl auch viele mit größeren Investitionen zurückhalten. Die Erhebung der Konsumforscher zeigt, dass auch die Bereitschaft zu größeren Anschaffungen leicht gesunken ist. Fiona Reinhardt, Nachrichtenredaktion.
1: In der Nähe von Barcelona sollen zwei Frauen rund 2 Jahre lang mit der Leiche eines Mannes im Haus gelebt haben. Nach ersten Ermittlungen der Polizei starb der Mann im Alter von 77 Jahren eines natürlichen Todes. Der Mann, seine 59-jährige Frau und seine 22-jährige Tochter sollen ihr Haus seit Beginn der Corona-Pandemie kaum noch verlassen haben.
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4: Auf der A7 Richtung Hannover zwischen Hannover-Schmünden-Lutterberg und Hannover-Schmünden-Hedemünden ist die Spur wegen Unfallaufnahme gesperrt. Auf der A391 Richtung Gifhorn in Höhe Braunschweig-Wenden hat sich ein Unfall ereignet. Wir wünschen euch eine gute Fahrt.
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4: In Alfeld sind es aktuell 12 Grad, in Uetze ebenfalls 12 und auch in Grasdorf messen wir 12 Grad. In der Nacht sinkt das Thermometer auf milde 15 Grad. Morgen wird es teils bewölkt bei anfangs 15 Grad. Im Laufe des Tages steigen die Temperaturen auf angenehme 27 Grad.
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1: Man mixe Alternative Rock mit Pop-Punk, addiere eine Violine dazu und man hat Yellow Card. Aus Jacksonville, Florida, kommen jetzt zusammen mit Good Charlotte zu uns nach Deutschland auf Tour, spielen am 11. November in München und am 14. in Düsseldorf.
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1: Hier sind Yellow Card mit ihrer neuen Scheibe Calvary Drive.
0: Jetzt.
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1: Ich bin Jan-Henner Reitzer. Tanken soll ab Oktober wieder um 17 Cent pro Liter günstiger werden, zumindest wenn die Mineralölkonzerne die Steuersenkung komplett weitergeben. Der Bundestag hat die Neuauflage des Tankrabatts heute beschlossen, auch der Bundesrat stimmte zu. Die vorgesehene Entlastung soll bis Ende des Jahres gelten und steht in der Kritik, zum Beispiel von der Opposition im Bundestag. Ein Kritikpunkt: statt Tanken für alle günstiger zu machen, müsse eine gezielte Entlastung für diejenigen her, die Unterstützung auch wirklich nötig haben. Der Bundesrat hat sich heute mit vielen weiteren Themen beschäftigt. Unter anderem haben die Länder den Bund aufgefordert, mehr gegen Challenges in sozialen Medien zu tun, die Kinder und Jugendliche in Gefahr bringen.
2: An lebensgefährlichen Orten klettern, scharfe oder gar giftige Dinge zu sich nehmen oder sich zu würgen bis zum Blackout oder noch Schlimmeres. Solche vermeintlichen Challenges oder Mutproben in sozialen Medien können zu schwersten Verletzungen führen. Die Länderinitiative richtet sich an die Bundesregierung. Sie wird damit aufgefordert, das Recht zu schärfen. Mit einem Straftatbestand des Verleitens von Minderjährigen zu Selbstschädigungen. Ronny Thorau, Berlin.
1: Die Menschen in Deutschland sparen lieber, anstatt Geld auszugeben. Im September hat das Konsumklima nach einer Marktforschungsstudie einen Dämpfer bekommen. Als Grund dafür werden unsichere politische Zeiten weltweit genannt, sowie teure Energie.
3: Die Neigung zum Sparen ist so hoch wie seit der Finanzkrise 2008 nicht mehr, so die Konsumforscher. Gleichzeitig seien die Erwartungen an die Einkommensaussichten stark gesunken. Sie sind demnach auf dem niedrigsten Wert seit April. Vor allem die hohen Energiepreise sorgen für Verunsicherung bei vielen Menschen. Deswegen rechnen die meisten damit, dass sie in den nächsten Monaten weniger kaufen werden. Außerdem werden sich wohl auch viele mit größeren Investitionen zurückhalten. Die Erhebung der Konsumforscher zeigt, dass auch die Bereitschaft zu größeren Anschaffungen leicht gesunken ist. Fiona Reinhardt, Nachrichtenredaktion.
1: In der Nähe von Barcelona sollen zwei Frauen rund 2 Jahre lang mit der Leiche eines Mannes im Haus gelebt haben. Nach ersten Ermittlungen der Polizei starb der Mann im Alter von 77 Jahren eines natürlichen Todes. Der Mann, seine 59-jährige Frau und seine 22-jährige Tochter sollen ihr Haus seit Beginn der Corona-Pandemie kaum noch verlassen haben.
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4: Auf der A7 Richtung Hannover zwischen Hannover-Schmünden, Stauffenberg-Lutterberg und Hannover-Schmünden-Hedemünden ist die Spur nach einem Unfall voll gesperrt. Es gibt 1 Kilometer Stau. Auf der A391 Richtung Gifhorn in Höhe Braunschweig-Wenden hat sich ein Unfall ereignet. Habt eine gute und sichere Fahrt.
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4: In Wunstorf haben wir aktuell 13 Grad. Basinghausen meldet 12 Grad, in Alfeld ebenfalls. In der Nacht sinkt das Thermometer auf milde 15 Grad. Morgen wird es teils bewölkt, bei anfangs 15 Grad. Im Laufe des Tages steigen die Temperaturen auf angenehme 27 Grad.
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1: Betontod haben ein neues Album am Start und daraus gibt's jetzt die neue Scheibe Eine letzte Runde. Jahre gibt es die Jungs schon, tausende von verschwitzten geilen Gigs und trotzdem jetzt ihr Versprechen als Albumtitel: Wir fangen jetzt erst an.
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1: Hier sind Betontod mit Eine letzte Runde.
0: Jetzt.

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1: Ich bin Jan-Henner Reitzer. Tanken soll ab Oktober wieder um 17 Cent pro Liter günstiger werden, zumindest wenn die Mineralölkonzerne die Steuersenkung komplett weitergeben. Der Bundestag hat die Neuauflage des Tankrabatts heute beschlossen, auch der Bundesrat stimmte zu. Die vorgesehene Entlastung soll bis Ende des Jahres gelten und steht in der Kritik, zum Beispiel von der Opposition im Bundestag. Ein Kritikpunkt: statt Tanken für alle günstiger zu machen, müsse eine gezielte Entlastung für diejenigen her, die Unterstützung auch wirklich nötig haben. Der Bundesrat hat sich heute mit vielen weiteren Themen beschäftigt. Unter anderem haben die Länder den Bund aufgefordert, mehr gegen Challenges in sozialen Medien zu tun, die Kinder und Jugendliche in Gefahr bringen.
2: An lebensgefährlichen Orten klettern, scharfe oder gar giftige Dinge zu sich nehmen oder sich zu würgen bis zum Blackout oder noch Schlimmeres. Solche vermeintlichen Challenges oder Mutproben in sozialen Medien können zu schwersten Verletzungen führen. Die Länderinitiative richtet sich an die Bundesregierung. Sie wird damit aufgefordert, das Recht zu schärfen, mit einem Straftatbestand des Verleitens von Minderjährigen zu Selbstschädigungen. Ronny Thorau, Berlin.
1: Die Menschen in Deutschland sparen lieber, anstatt Geld auszugeben. Im September hat das Konsumklima nach einer Marktforschungsstudie einen Dämpfer bekommen. Als Grund dafür werden unsichere politische Zeiten weltweit genannt, sowie teure Energie.
3: Die Neigung zum Sparen ist so hoch wie seit der Finanzkrise 2008 nicht mehr, so die Konsumforscher. Gleichzeitig seien die Erwartungen an die Einkommensaussichten stark gesunken. Sie sind demnach auf dem niedrigsten Wert seit April. Vor allem die hohen Energiepreise sorgen für Verunsicherung bei vielen Menschen. Deswegen rechnen die meisten damit, dass sie in den nächsten Monaten weniger kaufen werden. Außerdem werden sich wohl auch viele mit größeren Investitionen zurückhalten. Die Erhebung der Konsumforscher zeigt, dass auch die Bereitschaft zu größeren Anschaffungen leicht gesunken ist. Fiona Reinhardt, Nachrichtenredaktion.
1: In der Nähe von Barcelona sollen zwei Frauen rund 2 Jahre lang mit der Leiche eines Mannes im Haus gelebt haben. Nach ersten Ermittlungen der Polizei starb der Mann im Alter von 77 Jahren eines natürlichen Todes. Der Mann, seine 59-jährige Frau und seine 22-jährige Tochter sollen ihr Haus seit Beginn der Corona-Pandemie kaum noch verlassen haben.
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4: Auf der A7 Richtung Hannover ist zwischen Hannover-Schmünden-Lutterberg und Hannover-Schmünden-Hedemünden die Spur gesperrt. Grund ist ein Unfall. Es gibt 1 Kilometer Stau. Gute Fahrt.
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4: Bei euch in Gärden sind es aktuell 12 Grad, in Basinghausen ebenfalls 12 und auch Isernhagen meldet 12 Grad. In der Nacht sinkt das Thermometer auf milde 15 Grad. Morgen wird es teils bewölkt, bei anfangs 15 Grad. Im Laufe des Tages steigen die Temperaturen auf angenehme 27 Grad.
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1: Jetzt gibt's Viada aus NRW und die Jungs sind ja einfach so mega cool. Die haben mich ja sogar dieses Jahr beim Wacken einfach geschminkt. War ja in ihrem ganz eigenen Style, denn The Other sind Europas größte Horror-Punk-Band.
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1: Hier sind The Other mit My Silent Bride.
0: Jetzt.

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1: Ich bin Jan-Henner Reitzer. Tanken soll ab Oktober wieder um 17 Cent pro Liter günstiger werden, zumindest wenn die Mineralölkonzerne die Steuersenkung komplett weitergeben. Der Bundestag hat die Neuauflage des Tankrabatts heute beschlossen, auch der Bundesrat stimmte zu. Die vorgesehene Entlastung soll bis Ende des Jahres gelten und steht in der Kritik, zum Beispiel von der Opposition im Bundestag. Ein Kritikpunkt: statt Tanken für alle günstiger zu machen, müsse eine gezielte Entlastung für diejenigen her, die Unterstützung auch wirklich nötig haben. Der Bundesrat hat sich heute mit vielen weiteren Themen beschäftigt. Unter anderem haben die Länder den Bund aufgefordert, mehr gegen Challenges in sozialen Medien zu tun, die Kinder und Jugendliche in Gefahr bringen.
2: An lebensgefährlichen Orten klettern, scharfe oder gar giftige Dinge zu sich nehmen oder sich zu würgen bis zum Blackout oder noch Schlimmeres. Solche vermeintlichen Challenges oder Mutproben in sozialen Medien können zu schwersten Verletzungen führen. Die Länderinitiative richtet sich an die Bundesregierung. Sie wird damit aufgefordert, das Recht zu schärfen, mit einem Straftatbestand des Verleitens von Minderjährigen zu Selbstschädigungen. Ronny Thorau, Berlin.
1: Die Menschen in Deutschland sparen lieber, anstatt Geld auszugeben. Im September hat das Konsumklima nach einer Marktforschungsstudie einen Dämpfer bekommen. Als Grund dafür werden unsichere politische Zeiten weltweit genannt, sowie teure Energie.
3: Die Neigung zum Sparen ist so hoch wie seit der Finanzkrise 2008 nicht mehr, so die Konsumforscher. Gleichzeitig seien die Erwartungen an die Einkommensaussichten stark gesunken. Sie sind demnach auf dem niedrigsten Wert seit April. Vor allem die hohen Energiepreise sorgen für Verunsicherung bei vielen Menschen. Deswegen rechnen die meisten damit, dass sie in den nächsten Monaten weniger kaufen werden. Außerdem werden sich wohl auch viele mit größeren Investitionen zurückhalten. Die Erhebung der Konsumforscher zeigt, dass auch die Bereitschaft zu größeren Anschaffungen leicht gesunken ist. Fiona Reinhardt, Nachrichtenredaktion.
1: In der Nähe von Barcelona sollen zwei Frauen rund 2 Jahre lang mit der Leiche eines Mannes im Haus gelebt haben. Nach ersten Ermittlungen der Polizei starb der Mann im Alter von 77 Jahren eines natürlichen Todes. Der Mann, seine 59-jährige Frau und seine 22-jährige Tochter sollen ihr Haus seit Beginn der Corona-Pandemie kaum noch verlassen haben.
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4: Auf der A7 Richtung Hannover zwischen Hannover-Schmünden-Lutterberg und Hannover-Schmünden-Hedemünden ist die Spur wegen Unfallaufnahme gesperrt. Es gibt 1 Kilometer Stau. Gute Fahrt.
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4: In Burgwedel sind es aktuell 10 Grad. In Gärden und Hannover messen wir jeweils 12 Grad. Heute erwartet euch ein schöner Tag mit Sonne und ein paar Wolken. Das Ganze bei maximal 26 Grad.
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4: Heute Beck, der US-Songwriter mit Loser. Veröffentlicht wurde der Titel 1993 und war auch Teil des 94 veröffentlichten Albums Mellow Gold. Obwohl Beck Hansen, so sein vollständiger Name, lange als obdachloser Musiker durch die New Yorker Clubszene gestreut war, ist Loser keine Anspielung auf diese Zeit. Vielmehr geht es im Refrain nur um seine mangelnden Fähigkeiten als Rapper. Ich bin ein Loser auf Spanisch, soy un perdedor. Ich bin ein Loser, Baby, also warum tötest du mich nicht? Zwei Fässer grober Schrott. Ich bin ein Loser, soy un perdedor. Ich bin ein Loser, also warum tötest du mich nicht? Nahm den Titel 1993 auf, nachdem der Besitzer einer Plattenfirma ihn in L.A. entdeckt hatte. Beck war damals immer noch ziemlich pleite, spielte in kleinen Kaffeehäusern, um seinen Lebensunterhalt zu verdienen. Immer wieder haben Fans dann versucht, einen tiefgründigen Sinn in dem Text zu finden, allerdings vergeblich. Beck selber bezeichnete den Inhalt als ziemlich sinnbefreit und auf keinen Fall autobiografisch. Durch die Wiederholungen im Fernsehen und das Koksen und weil der Tag durch das rührselige Zeug der Volkssänger einfach scheiße ist, erhing er sich selbst mit einer Gitarrenseite. Obwohl Loser nicht sein Leben beschreibt, klebte durch diesen Titel ziemlich lange natürlich das Image eines schrägen Freaks an ihm, der gegen das Establishment wettert. Damit konnte er aber ganz gut leben, denn Loser wurde 1994 weltweit Nummer 1. Zur Zeit der Schimpansen war ich ein Affe. Ich habe Butan in meinen Venen, also bin ich draußen, um den Junkie mit den Plastik-Augäpfeln zu bekommen. Besprühe das Gemüse, Hundefutter konkurriert mit den Strumpfhosen der Muskelprotze. Ziemlich schräg, Loser von Beck in der kleinen Übersetzungshilfe. Jederzeit zum Nachhören auf unserer Homepage und auch als Podcast.
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5: Auf der A7 Richtung Hannover zwischen Hannover-Schmünden-Lutherberg und Hannover-Schmünden-Hedemünden ist die Fahrbahn auf eine Spur verengt. Ursache ist ein Unfall. Gute Fahrt.
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5: In Gerden sind es aktuell 12 Grad. Aus Hannover wird ebenfalls 12 Grad gemeldet. In Garbsen messen wir 11 Grad. Heute erwartet euch ein schöner Tag mit Sonne und ein paar Wolken. Das Ganze bei maximal 26 Grad.
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1: Diese Kombo ist noch komplett neu und hat letztes Jahr auch erst ihr Debüt rausgehauen. Lieb. Aus England sind aus dem Nichts direkt durchgestartet und um diese völlig verrückte Reise geht's auch an ihrem neuen Song.
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1: Letztes Jahr habe ich sie noch in einer richtig kleinen Klitsche gesehen. Ich freue mich schon auf das Konzert in der nächstgrößeren Halle. Hier sind Lieb jetzt mit Bloodlines.

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0: Wie viel Prozent von euch haben denn ein Auto mit mehr als 250.000 Kilometern? In der Leitung ist jetzt Alex aus Rauderfehn.
2: Ja, also ich habe auch noch mit meiner Freundin zusammen einen Camper umgebaut. Der hat schon 513.000 Kilometer auf dem Tacho.
0: Nein, Jausa! Das habe ich ja noch nie gehört.
2: Der läuft 100%. Hat Frischstift bekommen, alles super. Das ist ein VW LT, dieser alte Sprinter quasi.
0: Alex, wie viel Prozent glaubst du, haben mehr als 250.000 Kilometer gefahren mit ihren Karren?
2: Oh, also ich würde schätzen 47%.
0: Krass. Was, die Hälfte?
2: Ja, denke ich schon.
0: Deins reicht ja auch für zwei.
2: Ja, das stimmt.
0: Okay, Alex, du bist ein bisschen sehr hoch reingegangen. Das war zu viel.

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1: Ich bin Jan-Henner Reitzer. Tanken soll ab Oktober wieder um 17 Cent pro Liter günstiger werden, zumindest wenn die Mineralölkonzerne die Steuersenkung komplett weitergeben. Der Bundestag hat die Neuauflage des Tankrabatts heute beschlossen, auch der Bundesrat stimmte zu. Die vorgesehene Entlastung soll bis Ende des Jahres gelten und steht in der Kritik, zum Beispiel von der Opposition im Bundestag. Ein Kritikpunkt: statt Tanken für alle günstiger zu machen, müsse eine gezielte Entlastung für diejenigen her, die Unterstützung auch wirklich nötig haben. Der Bundesrat hat sich heute mit vielen weiteren Themen beschäftigt. Unter anderem haben die Länder den Bund aufgefordert, mehr gegen Challenges in sozialen Medien zu tun, die Kinder und Jugendliche in Gefahr bringen.
2: An lebensgefährlichen Orten klettern, scharfe oder gar giftige Dinge zu sich nehmen oder sich zu würgen bis zum Blackout oder noch Schlimmeres. Solche vermeintlichen Challenges oder Mutproben in sozialen Medien können zu schwersten Verletzungen führen. Die Länderinitiative richtet sich an die Bundesregierung. Sie wird damit aufgefordert, das Recht zu schärfen mit einem Straftatbestand des Verleitens von Minderjährigen zu Selbstschädigungen. Ronny Thorau, Berlin.
1: Die Menschen in Deutschland sparen lieber, anstatt Geld auszugeben. Im September hat das Konsumklima nach einer Marktforschungsstudie einen Dämpfer bekommen. Als Grund dafür werden unsichere politische Zeiten weltweit genannt, sowie teure Energie.
3: Die Neigung zum Sparen ist so hoch wie seit der Finanzkrise 2008 nicht mehr, so die Konsumforscher. Gleichzeitig seien die Erwartungen an die Einkommensaussichten stark gesunken. Sie sind demnach auf dem niedrigsten Wert seit April. Vor allem die hohen Energiepreise sorgen für Verunsicherung bei vielen Menschen. Deswegen rechnen die meisten damit, dass sie in den nächsten Monaten weniger kaufen werden. Außerdem werden sich wohl auch viele mit größeren Investitionen zurückhalten. Die Erhebung der Konsumforscher zeigt, dass auch die Bereitschaft zu größeren Anschaffungen leicht gesunken ist. Fiona Reinhardt, Nachrichtenredaktion.
1: In der Nähe von Barcelona sollen zwei Frauen rund 2 Jahre lang mit der Leiche eines Mannes im Haus gelebt haben. Nach ersten Ermittlungen der Polizei starb der Mann im Alter von 77 Jahren eines natürlichen Todes. Der Mann, seine 59-jährige Frau und seine 22-jährige Tochter sollen ihr Haus seit Beginn der Corona-Pandemie kaum noch verlassen haben.
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4: Auf der A7 Richtung Hannover zwischen Hannover-Schmünden-Lutterberg und Hannover-Schmünden-Hedemünden ist die Fahrbahn auf eine Spur verengt. Es gibt Stau wegen Unfallaufnahme. Gute Fahrt.
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4: In Garbsen sind es aktuell 11 Grad, in Lehrte haben wir 12 Grad, in Grasdorf ebenfalls 12. Heute erwartet euch ein schöner Tag mit Sonne und ein paar Wolken, das Ganze bei maximal 26 Grad.
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4: Na, habt ihr den Song erkannt?

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4: Auf der A1 zwischen Opusen-Dremen-Mahndorf und dem Bremer Kreuz besteht in beiden Richtungen Gefahr durch Personen auf der Fahrbahn. Auf der A7 Richtung Hannover zwischen Hannover-Schmünden-Lutterberg und Hannover-Schmünden-Hedemünden ist die Fahrbahn wegen eines Unfalls auf eine Spur verengt. Es kommt zu Stau. Gute Fahrt.
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4: Bei euch in Wunstorf sind es aktuell 12 Grad. In Basinghausen ebenfalls 12. Mellendorf meldet 11 Grad. Heute erwartet euch ein schöner Tag mit Sonne und ein paar Wolken. Das Ganze bei maximal 26 Grad.
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0: Hi, hier sind Eggers und der Engelhardt aus der Morning Rock Show.
1: Und das war diese Woche los.
0: Norbert, warum fährst du so viel?
2: Ich arbeite in Troisdorf. Das ist etwas über 55 Kilometer.
0: Ah.
2: Und da fahre ich täglich privat.
0: Das läppert sich, ja.
2: Oh ja.
0: Und hast du aber eine Garage?
2: Ja klar.
0: Sehr gut.
2: Da kommt der immer rein.
0: Weil direkt. Ich habe nämlich keine und allein schon immer, wenn dann im Frühling diese ganzen Blüten und Harze aufs Auto tropfen, dann bin ich ja mal jetzt auf deinen Tipp gespannt.
2: Ich glaube, es sind nur 23%. Weil viele meinen, sie müssen immer neues Auto haben, immer up to date sein.
3: Aber ich bin auch so gewesen, dass ich immer gesagt habe, so wenn das anfängt zu kosten und du bist ständig in der Werkstatt, dann weg damit. So war ich
2: ja
3: auch.
2: Aber an dem hier, da weiß ich, was ich dran habe.
3: Das ist schon ein sehr guter Tipp. Du bist schon sehr nah dran, aber es ist nicht richtig.

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4: Ich bin Jan-Henner Reitzer. Tanken soll ab Oktober wieder um 17 Cent pro Liter günstiger werden, zumindest wenn die Mineralölkonzerne die Steuersenkung komplett weitergeben. Der Bundestag hat die Neuauflage des Tankrabatts heute beschlossen, auch der Bundesrat stimmte zu. Die vorgesehene Entlastung soll bis Ende des Jahres gelten und steht in der Kritik, zum Beispiel von der Opposition im Bundestag. Ein Kritikpunkt: statt Tanken für alle günstiger zu machen, müsse eine gezielte Entlastung für diejenigen her, die Unterstützung auch wirklich nötig haben. Der Bundesrat hat sich heute mit vielen weiteren Themen beschäftigt. Unter anderem haben die Länder den Bund aufgefordert, mehr gegen Challenges in sozialen Medien zu tun, die Kinder und Jugendliche in Gefahr bringen.
5: An lebensgefährlichen Orten klettern, scharfe oder gar giftige Dinge zu sich nehmen oder sich zu würgen bis zum Blackout oder noch Schlimmeres. Solche vermeintlichen Challenges oder Mutproben in sozialen Medien können zu schwersten Verletzungen führen. Die Länderinitiative richtet sich an die Bundesregierung. Sie wird damit aufgefordert, das Recht zu schärfen. Mit einem Straftatbestand des Verleitens von Minderjährigen zu Selbstschädigungen. Ronny Thorau, Berlin.
4: Die Menschen in Deutschland sparen lieber, anstatt Geld auszugeben. Im September hat das Konsumklima nach einer Marktforschungsstudie einen Dämpfer bekommen. Als Grund dafür werden unsichere politische Zeiten weltweit genannt, sowie teure Energie.
6: Die Neigung zum Sparen ist so hoch wie seit der Finanzkrise 2008 nicht mehr, so die Konsumforscher. Gleichzeitig seien die Erwartungen an die Einkommensaussichten stark gesunken. Sie sind demnach auf dem niedrigsten Wert seit April. Vor allem die hohen Energiepreise sorgen für Verunsicherung bei vielen Menschen. Deswegen rechnen die meisten damit, dass sie in den nächsten Monaten weniger kaufen werden. Außerdem werden sich wohl auch viele mit größeren Investitionen zurückhalten. Die Erhebung der Konsumforscher zeigt, dass auch die Bereitschaft zu größeren Anschaffungen leicht gesunken ist. Fiona Reinhardt, Nachrichtenredaktion.
4: In der Nähe von Barcelona sollen zwei Frauen rund 2 Jahre lang mit der Leiche eines Mannes im Haus gelebt haben. Nach ersten Ermittlungen der Polizei starb der Mann im Alter von 77 Jahren eines natürlichen Todes. Der Mann, seine 59-jährige Frau und seine 22-jährige Tochter sollen ihr Haus seit Beginn der Corona-Pandemie kaum noch verlassen haben.
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7: Auf der A7 Richtung Hannover zwischen Hannover-Schmünden-Lutterberg und Hannover-Schmünden-Hedemünden ist die Fahrbahn auf eine Spur verengt. Es kommt zu Stau. Gute Fahrt.
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7: In Hannover sind es aktuell 12 Grad. In Isernhagen ebenfalls 12. In Alfeld messen wir 13 Grad. Heute erwartet euch ein schöner Tag mit Sonne und ein paar Wolken. Das Ganze bei maximal 26 Grad.
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6: Und jetzt für euch die drei größten Rocksongs aus dem Jahr 1976.
1: Platz 3.
6: Los geht es mit einem Cover von Bryan Ferry, Let's Stick Together.
1: Platz 2.
6: Der erste Hit sollte direkt einer der größten Songs der Band werden. More Than a Feeling von Boston war nämlich die erste Single des Debütalbums.
1: Platz 1.
6: Bis heute gibt es so einige Mythen und Spekulationen, worum es in dem Text denn jetzt wirklich geht. Hotel California von den Eagles.
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8: Auf der A7 Richtung Hannover ist die Fahrbahn zwischen Hannover-Schmünden-Lutterberg und Hannover-Schmünden-Hedemünden auf eine Spur verengt. Es kommt zu Stau. Gute Fahrt.
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8: In Burgwedel haben wir aktuell 10 Grad, in Uetze sind es 11 und Laatzen meldet 12 Grad. Heute erwartet euch ein schöner Tag mit Sonne und ein paar Wolken. Das Ganze bei maximal 26 Grad.
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1: Und eigentlich stehen Social Distortion für Punk pur. Egal was, sie sind dagegen und hauen's dir um die Ohren. Aber

0: ihrer neuesten Single kommen sie nämlich so ganz zart daher. Tonight ist eine Ballade und eine Liebeserklärung von Frontmann Mike Ness an seine Frau Christine, mit der er übrigens seit über 30 Jahren verheiratet ist.
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0: Hier ist die neue von Social Distortion. Hier ist Tonight.
1: Jetzt.

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1: Guten Morgen, wer ist denn dran?
3: Ja, moin, hier ist Nicole.
1: Was fährst du für ein Auto?
3: Ein VW Passat 3BG 1,8T 20V.
1: Halleluja! Also ich würde mal schätzen, wer seine Autobezeichnung so gut kann, der ist auch ein Autoliebhaber, oder?
3: Total, ja, das liegt in der Familie.
1: Und dann hast du ja auch wahrscheinlich eine Meinung zu unserer aktuellen Frage. Was glaubst du denn, wie viel Prozent unserer Rockbuddies haben ein Auto, genauso wie du, mit mehr als 250.000 Kilometern auf der Uhr?
3: Also mein Tipp sind 12%.
1: Nicole, tatsächlich, was soll man sagen? Das ist genau richtig! Jawohl, Glückwunsch! Stark!
3: Danke, cool.
1: 12%. Ich hätte gedacht, es sind ein paar mehr.
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4: Ja, nicht immer sind unsere Rockstars und Bands die größten Kirchenfreunde. Amen, oh, amen, oh. Und auch Marilyn Manson und der Papst werden sich in diesem Leben wohl nicht mehr auf den Kaffeeklatsch verabreden. Im November 2007 hat der US-Rocker nämlich bei einem Gig erstmal eine Bibel verbrannt. Ich kann nicht anders. Ich musste die Bibel einfach verbrennen. Das ist eine schlechte Angewohnheit von mir, sagte er damals. Ganz fett auf seiner Lederjacke stand übrigens auch die Zahl 333. Also half evil, die halbe Zahl des Teufels.
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4: Ich bin Jan-Henner Reitzer. Tanken soll ab Oktober wieder um 17 Cent pro Liter günstiger werden, zumindest wenn die Mineralölkonzerne die Steuersenkung komplett weitergeben. Der Bundestag hat die Neuauflage des Tankrabatts heute beschlossen, auch der Bundesrat stimmte zu. Die vorgesehene Entlastung soll bis Ende des Jahres gelten und steht in der Kritik, zum Beispiel von der Opposition im Bundestag. Ein Kritikpunkt: statt Tanken für alle günstiger zu machen, müsse eine gezielte Entlastung für diejenigen her, die Unterstützung auch wirklich nötig haben. Der Bundesrat hat sich heute mit vielen weiteren Themen beschäftigt. Unter anderem haben die Länder den Bund aufgefordert, mehr gegen Challenges in sozialen Medien zu tun, die Kinder und Jugendliche in Gefahr bringen.
5: An lebensgefährlichen Orten klettern, scharfe oder gar giftige Dinge zu sich nehmen oder sich zu würgen bis zum Blackout oder noch Schlimmeres. Solche vermeintlichen Challenges oder Mutproben in sozialen Medien können zu schwersten Verletzungen führen. Die Länderinitiative richtet sich an die Bundesregierung. Sie wird damit aufgefordert, das Recht zu schärfen. Mit einem Straftatbestand des Verleitens von Minderjährigen zu Selbstschädigungen. Ronny Thorau, Berlin.
4: Die Menschen in Deutschland sparen lieber, anstatt Geld auszugeben. Im September hat das Konsumklima nach einer Marktforschungsstudie einen Dämpfer bekommen. Als Grund dafür werden unsichere politische Zeiten weltweit genannt, sowie teure Energie.
6: Die Neigung zum Sparen ist so hoch wie seit der Finanzkrise 2008 nicht mehr, so die Konsumforscher. Gleichzeitig seien die Erwartungen an die Einkommensaussichten stark gesunken. Sie sind demnach auf dem niedrigsten Wert seit April. Vor allem die hohen Energiepreise sorgen für Verunsicherung bei vielen Menschen. Deswegen rechnen die meisten damit, dass sie in den nächsten Monaten weniger kaufen werden. Außerdem werden sich wohl auch viele mit größeren Investitionen zurückhalten. Die Erhebung der Konsumforscher zeigt, dass auch die Bereitschaft zu größeren Anschaffungen leicht gesunken ist. Fiona Reinhardt, Nachrichtenredaktion.
4: In der Nähe von Barcelona sollen zwei Frauen rund 2 Jahre lang mit der Leiche eines Mannes im Haus gelebt haben. Nach ersten Ermittlungen der Polizei starb der Mann im Alter von 77 Jahren eines natürlichen Todes. Der Mann, seine 59-jährige Frau und seine 22-jährige Tochter sollen ihr Haus seit Beginn der Corona-Pandemie kaum noch verlassen haben.
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7: Auf der A7 Richtung Hannover gibt es zwischen Hannover-Schmünden-Lutherberg und Hannover-Schmünden-Hedemünden Stau. Die Fahrbahn ist auf eine Spur verengt. Gute Fahrt.
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7: Bei euch in Grasdorf sind es aktuell 12 Grad. In Laatzen messen wir ebenfalls 12 und auch Lehrte meldet 12 Grad. Heute erwartet euch ein angenehm warmer Tag mit Sonne und Wolken. Das Ganze bei maximal 26 Grad.
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0: Einen schönen guten Morgen, ich bin Markus Grieger aus der Radio 21 Kirchenredaktion. Heute sind Stichwahlen bei uns in Niedersachsen und unsere ethische Frage ist, sollten wir wirklich immer Haltung zeigen, auch wenn uns das beruflich oder sozial schadet? Nicht nur bei Gesprächen über Politik, sondern auch im Job kann diese Situation ja immer wieder auftauchen. Pastor Bernd Tiggemann aus Hannover hat diesen Kommentar dazu.
1: Mit 18 habe ich entschieden, dass für meine Ernährung keine anderen Lebewesen sterben sollen. Seitdem verzichte ich mehr oder weniger konsequent auf Fleisch. Und auch wenn ich damit nicht missionarisch unterwegs bin, ich zeige den Menschen in meinem Umfeld dadurch, was mir persönlich wichtig ist. Ich zeige Haltung, was in diesem Fall einfach ist, weil ich den Verzicht auf Fleisch nicht als Nachteil empfinde. Aber ich kenne auch die anderen Momente. Augenblicke, in denen ich in meinem Beruf geschwiegen habe, obwohl ich den Mund hätte aufmachen müssen. Wo ich meinen Chefs in den Arsch gekrochen bin, um es ihnen recht zu machen und um ja nicht anzuecken. Wo ich mich gedreht und gewendet habe wie das berühmte Fähnlein im Wind. Das aber hat sich im Nachhinein immer kacke angefühlt, weil ich mir selbst nicht treu geblieben bin. Und das ist nicht okay. Darum habe ich mir fest vorgenommen, dass damit jetzt Schluss ist. Ich tue es nicht mehr. Ich sage offen und ehrlich meine Meinung, auch wenn ich mir damit vielleicht keine Freunde mache. Denn mal ehrlich, was ist schlimmer, Menschen zu sagen, was ich wirklich denke, auch wenn sie eine andere Meinung vertreten, oder mir selbst untreu zu werden? Darum lasse ich mich nicht mehr verbiegen. Ich gehe aufrecht, mit Haltung, denn das gibt meinem Leben wirklich Halt.
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3: Auf der A27 Richtung Bremen zwischen Hagen und Schwannewede liegen Metallteile auf dem rechten Fahrstreifen. Auf der A7 Richtung Hannover zwischen Echte und Rastplatz Schwalenberg Ost liegt ein Besen auf der mittleren Fahrbahn. Gute Fahrt.
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3: Bei euch in Laatzen sind es aktuell 13 Grad. In Sehende ebenfalls 13. Garbsen meldet 12 Grad. Heute erwartet euch ein angenehm warmer Tag mit Sonne und Wolken. Das Ganze bei maximal 26 Grad.
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1: Nickelback kündigen ihr inzwischen schon 11. Album an mit der ersten Single Rattle the Cage.

0: Everything Under the Sun wird das neue Album heißen, kommt am 30. Oktober raus und soll alle Nuancen der Band abdecken, von ganz leise bis ganz laut.
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2: Und für die erste Single haben sie sich gleich mal Motley Crue-Gitarrist John Five dazu geholt. Hier sind Nickelback mit Rattle the Cage.
1: Jetzt

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0: Wir suchen heute eure ältesten Autos und die schönsten Geschichten dazu. Und bei uns ist jetzt am Telefon der Udo. Guten Morgen.
2: Guten Morgen.
0: Hi Udo, und du bringst kein Auto, sondern hier ein Motorrad an den Start. Was hast du denn?
2: Das ist eine Honda TB57 F1, Baujahr 77. Ja, alt, schwer, brutal laut, aber gut, sage ich immer.
0: Welche Farbe?
2: Die ist Viperngrün.
0: Oh, gefährlich.
3: Ja. Schönes Ding.
2: Hat auch eine Ehe überlebt. Ja, wenn dann irgendwann mal die Ehefrau in die Garage kommt und sagt, dann bummt doch dein Moped. Dann weißt du, du hast es übertrieben.
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4: Und wir schauen jetzt hier auf die drei größten Rockalben aus dem Jahr 1982.
1: Platz 3.
4: Wir starten mit einer Platte, die sowohl Punkrock als auch Mainstream-Elemente beinhaltet. The Clash, Combat Rock.
5: Should I stay or should I go?
1: Platz 2.
4: Dieses Album hier gewann insgesamt 6 Grammys, darunter auch das Album des Jahres Toto mit Toto 4.
1: Platz 1.
4: In so manchen Jahren wäre die Scheibe vielleicht auch Platz 1 gewesen, aber ganz ehrlich, 1982, da führt kein Weg an Iron Maiden und The Number of the Beast vorbei. Das erste Album mit Sänger Bruce Dickinson.
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7: Moin am Sonntag, ich bin Markus Grieger aus der Radio 21 Kirchenredaktion. Allein leben und trotzdem sicher sein. Dabei kann ein Hausnotruf helfen, zum Beispiel bei einem Sturz oder einem plötzlichen Schwächeanfall. Fast 4 Millionen Notrufe sind im vergangenen Jahr allein bei den Notrufzentralen der Johanniter eingegangen. Das sagt Henning Baum vom Regionalverband Weser-Ems.
8: Menschen tragen halt in der Regel so einen kleinen Sender, zum Beispiel am Armband oder um den Hals. Und wenn etwas passiert, wie ein Sturz oder eine Schwäche oder einfach auch ein ungutes Gefühl zum Beispiel, dann kann man damit halt selbst Hilfe herbeiholen. Man drückt auf den Knopf und in einer Notrufzentrale wird der Notruf angenommen. Dort ist rund um die Uhr jemand erreichbar und man spricht mit der Person und da wird dann die passende Hilfe organisiert.
7: So ein Hausnotruf ist nicht nur was für Senioren, auch jüngere Singles können ihn buchen, zum Beispiel nach einer OP.
8: Also es gibt wirklich Geräte, die fallen gar nicht auf. Es gibt Smartwatches. Also da tun wir schon ein bisschen was, dass das eben nicht mehr dieses Stigmata von eben noch einen vor 10, 15 Jahren hat. Also es ist sehr dezent und ich glaube, das macht es dann am Ende des Tages dann denjenigen vielleicht auch ein Stück weit leichter, sich da dem Thema anzunähern.
7: Die monatlichen Kosten sind unterschiedlich, je nach Bedarf. Ab Pflegegrad 1 gibt es in der Regel von der Pflegekasse eine finanzielle Unterstützung, sagt Henning Baum. Den Hausnotruf gibt es auch vom Deutschen Roten Kreuz, dem Arbeiter-Samariter-Bund oder von den Maltesern.
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9: Ich bin Jan-Henner Reitze. Tanken soll ab Oktober wieder um 17 Cent pro Liter günstiger werden, zumindest wenn die Mineralölkonzerne die Steuersenkung komplett weitergeben. Der Bundestag hat die Neuauflage des Tankrabatts heute beschlossen, auch der Bundesrat stimmte zu. Die vorgesehene Entlastung soll bis Ende des Jahres gelten und steht in der Kritik, zum Beispiel von der Opposition im Bundestag. Ein Kritikpunkt, statt Tanken für alle günstiger zu machen, müsse eine gezielte Entlastung für diejenigen her, die Unterstützung auch wirklich nötig haben. Der Bundesrat hat sich heute mit vielen weiteren Themen beschäftigt. Unter anderem haben die Länder den Bund aufgefordert, mehr gegen Challenges in sozialen Medien zu tun, die Kinder und Jugendliche in Gefahr bringen.
10: An lebensgefährlichen Orten klettern, scharfe oder gar giftige Dinge zu sich nehmen oder sich zu würgen bis zum Blackout oder noch Schlimmeres. Solche vermeintlichen Challenges oder Mutproben in sozialen Medien können zu schwersten Verletzungen führen. Die Länderinitiative richtet sich an die Bundesregierung. Sie wird damit aufgefordert, das Recht zu schärfen. Mit einem Straftatbestand des Verleitens von Minderjährigen zu Selbstschädigungen. Ronny Thorau, Berlin.
9: Die Menschen in Deutschland sparen lieber, anstatt Geld auszugeben. Im September hat das Konsumklima nach einer Marktforschungsstudie einen Dämpfer bekommen. Als Grund dafür werden unsichere politische Zeiten weltweit genannt sowie teure Energie.
3: Die Neigung zum Sparen ist so hoch wie seit der Finanzkrise 2008 nicht mehr, so die Konsumforscher. Gleichzeitig seien die Erwartungen an die Einkommensaussichten stark gesunken. Sie sind demnach auf dem niedrigsten Wert seit April. Vor allem die hohen Energiepreise sorgen für Verunsicherung bei vielen Menschen. Deswegen rechnen die meisten damit, dass sie in den nächsten Monaten weniger kaufen werden. Außerdem werden sich wohl auch viele mit größeren Investitionen zurückhalten. Die Erhebung der Konsumforscher zeigt, dass auch die Bereitschaft zu größeren Anschaffungen leicht gesunken ist. Fiona Reinhardt, Nachrichtenredaktion.
9: In der Nähe von Barcelona sollen zwei Frauen rund 2 Jahre lang mit der Leiche eines Mannes im Haus gelebt haben. Nach ersten Ermittlungen der Polizei starb der Mann im Alter von 77 Jahren eines natürlichen Todes. Der Mann, seine 59-jährige Frau und seine 22-jährige Tochter sollen ihr Haus seit Beginn der Corona-Pandemie kaum noch verlassen haben.
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11: Auf der A1 Richtung Bremen kommt es zwischen Osnabrück Nord und Neuenkirchen-Vörden zu dichtem Verkehr. Wir wünschen euch eine gute Fahrt.
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11: In Gerden haben wir aktuell 14 Grad. Mellendorf meldet 12 Grad, in Burgwedel ebenfalls 12. Heute erwartet euch ein angenehm warmer Tag mit Sonne und Wolken, das Ganze bei maximal 26 Grad.
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12: Letzte Woche haben wir ja das älteste Auto gesucht und dazu passend hatte ich zu Gast den Autopapst Andreas Kessler. Wir hören nochmal rein ins Interview.
13: Hallo Annette, ich freue mich auch sehr, wieder mal mit dir zu sprechen.
12: Du bist der führende Autojournalist in Deutschland, das kann man so sagen.
13: Sagen manche, ja.
12: Ja, wir hatten diese Woche eine sehr interessante Umfrage, so ticken die Rockbuddies. Wie viel Prozent der Rockbuddies haben wohl ein Auto mit mehr als 250.000 Kilometern auf dem Tacho? Was glaubst du, wie viel sind das? Was schätzt du so?
13: Mhm. Also nehmen wir mal an, es sind Leute, die so ähnlich ticken wie ich.
12: Ja.
13: 25-30% könnten schon sein.
12: Okay, das ist zu viel, es waren 12. Ich weiß, du bist auch ein großer Fan von alten Autos und Oldtimern. Wie viel hast du so stehen?
13: Das müsste ich mal wieder zählen. Das könnte kleine zweistellige Zahl könnte es sein.
12: Ah, Wahnsinn. Deine Lieblingsautos?
13: Das wechselt täglich. Mhm. Also ein alter Twingo, also der erste Twingo.
12: Ach, was witzig.
13: Mhm. Der hat so eine verschiebbare Rückbank und dann ist der ja für seine Zeit, der kam 1992 raus, war der ja also geradezu futuristisch.
12: Der Autopapst, wir sprechen gleich weiter, wann es sich lohnt, ein altes Auto wirklich zu behalten, weil das dann richtig wertsteigernd ist. Das erzählst du uns gleich. Bis dazu gerne per WhatsApp.

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1: Andreas Kessler, der sogenannte Autopapst. Du hast ganz viele Oldtimer, Youngtimer. Dein absolutes Lieblingsauto, dein absolutes.
2: 3er BMW A2 Replika. Also da stimmt fast alles mit einem originalen Alpina überein. Ist aber keiner, konnte auch keiner sein, weil zu dem Zeitpunkt, das ist ein 76er, gab es Alpina als Hersteller noch nicht. Der war damals nur Tuner im Allgäu. Und der Erstbesitzer dieses Autos war ein BMW-Mitarbeiter, der den neu gekauft hat und dann Stück für Stück, peu à peu mit Alpina-Accessoires umgerüstet hat. Also anderen Zylinderkopf, zwei dicke Doppelvergaser mit dem Alpina-Saugeweih, was da dran ist, den Spoiler, die Sitze, das Lenkrad, den Schalthebel, den Tacho.

0: fährt jedenfalls geil. Ja? Und wenn die Doppelvergaser so richtig schnorcheln, also wenn die Klappen auf sind, dann muss mir auch keiner irgendwas erzählen, ja, von wegen Geräusch oder Krach oder CO2 oder sonst was. Ja. Vergesse ich.
1: Wo stehen die denn alle bei dir? Hast du eine eigene eine Halle oder?
0: Ja.
1: Ja, Wahnsinn. Ja. Bist du ein richtiger Muckler, Autoschrauber, Muckler, klar, logisch. Ansonsten kann man solche Autos ja auch nicht besitzen, ne? Wenn man nichts selber machen kann. Ne?
0: Ja, das wird dann sehr, sehr teuer, aufwendig. Also ich hab einen Freund, der ist ein professioneller Autoschrauber. Und der hat natürlich Kundschaft, die dann auch so eine Autos haben. In Berlin, in der Großstadt, da fahren die Dinger faktisch nicht. Ja, also will man ja auch nicht. Du willst ja so ein Auto, was dann heiß läuft oder im Ampelstau und dann verschlucken sich die Vergaser. Das sind alles Sachen, die waren früher völlig normal, aber inzwischen will es keiner mehr. Und der hat eben ständig, hat der dann irgendwelche Leute, ja, ich weiß auch nicht, der geht an der Ampel immer aus, der springt so furchtbar schwer an, was kann denn das sein? Und dann der macht und tut und gibt auch immer irgendeinen technischen Grund, aber was die dafür summen. Latzen für ihre Autos. Also das wäre für mich das halbe Vergnügen. Ich will ja auch, wenn so ein Problem auftritt, und es tritt auf,
1: ja, klar.
0: Dann will ich selber diagnostizieren, analysieren und reparieren. Und danach bin ich der glücklichste Mensch der Welt.
1: Alte Autos, Oldtimer, Youngtimer. Du erklärst gleich, wann es sich so richtig lohnt, ein älteres Auto zu behalten, damit es irgendwann wertsteigernd ist.
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0: Menschenbarnette, der Autopapst Andreas Kessler. Leidenschaftlicher Super-Nerd. Ab wann, sagst du, sollte man ein in Anführungsstrichen altes Auto einfach behalten, weil es dann wertvoll wird?
1: Man redet ja von Oldtimer, das sind die, die 30 Jahre alt sind. Dann gibt es Youngtimer, das sind die, die 20 Jahre und älter sind, aber noch nicht 30. Und dann gibt es die, die jünger sind. Und das sind die Waytimer. Den kann man schon quasi im Gesicht absehen, aus dem wird mal was. Ne? Die sollte man sich bei Zeiten, also wenn sie dann im Tal des Todes sind, wenn die also quasi geschenkt weggehen, also das ist ja genau mein Beuteschema, dann sollte man sich so ein Ding hinstellen und dann macht man eben noch ein bisschen, hat ein bisschen Spaß mit dem Auto, fährt damit, hält es am Laufen und 10 Jahre später ist es dann möglicherweise ein bisschen mehr wert. Ja? Also man wird damit nicht reich, aber man kann auf jeden Fall die Zeit, in der man dieses Auto bewegt hat, quasi finanzieren. Ne? Ich rede nicht von Garagengold.
0: Nee.
1: Und da gucke ich gerade nach einem, fängt aber auch schon an, teuer zu werden, nach einem Audi TT, nach dem ersten Audi TT. Ja, wenn man sich da einen guten sucht, also das ist ja dieser Klassiker, also der noch die reine TT-Form hat. Nächste Woche sehe ich den Chefentwickler, der damals für Audi gebaut hat. Mhm. Der schwärmt heute noch von dem Auto, weil man ihn damals machen ließ. Ja, er durfte eben die Sachen, die er sich überlegt hat, tatsächlich in die Großserie einfließen lassen.
0: Ja, das waren noch Zeiten, ne? Den holst du dir. Was für eine Leidenschaft für alte Autos. Wir sprechen gleich weiter. Autopapst Andreas Kessler.
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1: Auf der A1 Richtung Bremen gibt es zwischen Osnabrück Nord und Neunkirchenförden einen Kilometer Stau. Ebenfalls auf der A1 Richtung Bremen zwischen Elsdorf und dem Rastplatz Bokel liegen Fahrzeugteile auf der Fahrbahn. Auf der A29 Richtung Oldenburg zwischen Raschtede und dem Kreuz Oldenburg Nord liegen Gegenstände auf dem Überholstreifen. Habt eine gute und sichere Fahrt.
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1: Bei euch in Mellendorf sind es aktuell 13 Grad, in Isernhagen ebenfalls 13, Gerden meldet 14 Grad. Heute erwartet euch ein angenehm warmer Tag mit Sonne und Wolken, das Ganze bei maximal 26 Grad.
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1: Kultige alte Autos, er liebt sie ganz besonders, der Autopapst Andreas Kessler. Gibt's ja das Vorurteil, dass Frauen davon überhaupt keine Ahnung haben, geschweige denn irgendwie auch von alten Autos, von alten Kisten nicht. Was sagst du?
2: Gibt auch Frauen, die sehr wohl einen ausgezeichneten Autogeschmack haben.
1: Ja.
2: Und sich dann mit irgendeiner Preziose abgeben, nenne ich es mal, und auch Bescheid wissen, was sie da haben. Ja? Es gibt ja nichts Schlimmeres, wenn du so ein interessantes Auto siehst. Ich bin ja auch beim Rundfunk und dann haben wir ab und zu mal irgendwelche Außensendungen und dann geht man da hin und sagt, weiß ich nicht, steht irgendjemand, eine Frau zum Beispiel am Auto und dann sagt, was ist denn das hier? Das ist ja ein Ölklappen-Porsche, oder? Und dann sagt die, ich kann Ihnen nur was zur Farbe sagen, den Rest weiß mein Mann.
1: Oh ja? Gott, ja.
2: Dann sagt man sich, wieso muss dieses wunderbare Auto von so Dilettanten bewegt werden. Ne?
1: Ja, absolut. Absolut. Ja, ich hatte ein schwarzes Erdbeerkörbchen, Cabrio, bis 2004. Und dann habe ich den verkauft, schweren Herzens, weil mein Sohn geboren ist. Und dann hieß es, ja, ist halt kein Airbag und so, ne? Und jetzt hat mir der ehemalige Besitzer, auch so ein Wahnsinnsschrauber, richtig cooler Typ, ja, mir ein Foto von dem geschickt, von dem Golf. Und dann dachte ich, oh, ich will ihn wieder zurück.
2: Dann kannst du erstmal sparen, ja,
1: ne? Ja, genau.
2: Ordentlich angezogen.
1: Ja, so ist. Ansonsten hatte ich auch nie einen VW. Das ist komisch. Ich weiß auch nicht.
2: Wahrscheinlich hast du die Schwarzwaldklinik gesehen und Sascha Hehn.
1: Ja, genau, wie der da so rein und rausgesprungen ist.
2: Ja. Ja,
1: das stimmt, ja. Da haben wir es jetzt. Wunderbar. Der renommierte Autojournalist, der Autopapst Andreas Kessler und ich haben noch viel ausführlicher gesprochen über alte Autos, die Leidenschaft dazu, für wen es sich lohnt. Das hört ihr alles jetzt hier im Podcast und ich wünsche euch einen richtig schönen Sonntag.
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4: 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Mehr konnten wir nicht
1: die
4: tun.
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5: Mit Marie Brautmann und The Last of Us.
6: Wenn für die Welt keine Hoffnung besteht, warum machst du dann weiter?
5: Wir befinden uns im postapokalyptischen Zeitalter. Vor 20 Jahren hat ein Pilzvirus die Zivilisation zerstört. Wer seine Sporen einatmet, verwandelt sich in einen Zombie. Die wenigen Überlebenden retten sich in totalitäre Quarantänezonen. Aus einer dieser Zonen versucht Joel, die 14-jährige Ellie, in den Westen zu schmuggeln.
7: Man macht weiter für die Familie.
6: Und ich gehöre nicht dazu.
7: Nein. Du bist eine Fracht.
5: Dort wird an einem Heilmittel gearbeitet. Hauptdarstellerin Ellie ist unerlässlich für diese Forschung. Sie scheint immun gegen das Pilzvirus zu sein.
6: So richtig beeindruckt hat sie, dass ich mich nicht in ein Ungeheuer verwandelt habe.
5: Joels vermeintlicher Auftrag wird zu einer emotionalen Reise für ihn und Ellie. Gemeinsam kämpfen sie ums Überleben.
7: Wenn ich dich mitnehme, wirst du tun, was ich sage, wenn ich es sage.
5: The Last of Us basiert auf dem gleichnamigen Videospiel, das seit 2013 Erfolge feiert. Ein Muss für Fans von The Walking Dead und The 100. Es gibt die Serie bei Wow und Sky Go.
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12: Ich bin Jan-Henner Reitzer. Tanken soll ab Oktober wieder um 17 Cent pro Liter günstiger werden, zumindest wenn die Mineralölkonzerne die Steuersenkung komplett weitergeben. Der Bundestag hat die Neuauflage des Tankrabatts heute beschlossen, auch der Bundesrat stimmte zu. Die vorgesehene Entlastung soll bis Ende des Jahres gelten und steht in der Kritik zum Beispiel von der Opposition im Bundestag. Ein Kritikpunkt, statt Tanken für alle günstiger zu machen, müsse eine gezielte Entlastung für diejenigen her, die Unterstützung auch wirklich nötig haben. Der Bundesrat hat sich heute mit vielen weiteren Themen beschäftigt. Unter anderem haben die Länder den Bund aufgefordert, mehr gegen Challenges in sozialen Medien zu tun, die Kinder und Jugendliche in Gefahr bringen.
13: An lebensgefährlichen Orten klettern, scharfe oder gar giftige Dinge zu sich nehmen oder sich zu würgen bis zum Blackout oder noch Schlimmeres. Solche vermeintlichen Challenges oder Mutproben in sozialen Medien können zu schwersten Verletzungen führen. Die Länderinitiative richtet sich an die Bundesregierung. Sie wird damit aufgefordert, das Recht zu schärfen, mit einem Straftatbestand des Verleitens von Minderjährigen zu Selbstschädigungen. Ronny Thorau, Berlin.
12: Die Menschen in Deutschland sparen lieber, anstatt Geld auszugeben. Im September hat das Konsumklima nach einer Marktforschungsstudie einen Dämpfer bekommen. Als Grund dafür werden unsichere politische Zeiten weltweit genannt, sowie teure Energie.
14: Die Neigung zum Sparen ist so hoch wie seit der Finanzkrise 2008 nicht mehr, so die Konsumforscher. Gleichzeitig seien die Erwartungen an die Einkommensaussichten stark gesunken. Sie sind demnach auf dem niedrigsten Wert seit April. Vor allem die hohen Energiepreise sorgen für Verunsicherung bei vielen Menschen. Deswegen rechnen die meisten damit, dass sie in den nächsten Monaten weniger kaufen werden. Außerdem werden sich wohl auch viele mit größeren Investitionen zurückhalten. Die Erhebung der Konsumforscher zeigt, dass auch die Bereitschaft zu größeren Anschaffungen leicht gesunken ist. Fiona Reinhardt, Nachrichtenredaktion.
12: In der Nähe von Barcelona sollen zwei Frauen rund 2 Jahre lang mit der Leiche eines Mannes im Haus gelebt haben. Nach ersten Ermittlungen der Polizei starb der Mann im Alter von 77 Jahren eines natürlichen Todes. Der Mann, seine 59-jährige Frau und seine 22-jährige Tochter sollen ihr Haus seit Beginn der Corona-Pandemie kaum noch verlassen haben.
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15: Auf der A1 Richtung Bremen gibt es zwischen Osnabrück Nord und Neuenkirchen-Vörden 1 Kilometer Stau. Wir wünschen euch eine gute Fahrt.
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15: Bei euch in Alfeld sind es aktuell 17 Grad. In Uetze messen wir 14 und Basinghausen meldet 13 Grad. Heute erwartet euch ein angenehm warmer Tag mit Sonne und Wolken. Das Ganze bei maximal 26 Grad.
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16: Einen wunderschönen Sonntagvormittag euch. Mein Name ist Vincent Schulze und ich vertrete hier heute den lieben Philipp Stammer. Der befindet sich im wirklich wohlverdienten Urlaub, genießt gerade ein paar Tage mit seiner Familie und das sei ihm auf jeden Fall nur gegönnt. Aber sonst natürlich hier alles beim Alten. Wir kommen zusammen gut durch diesen Sonntagvormittag, Mittag und Nachmittag. Im besten Fall jetzt noch ein geiles Frühstück und dann kann's losgehen. Für euch habe ich natürlich geile Musik mit am Start. Bon Jovi, The Offspring, Die Ärzte. Wir starten jetzt aber hier erstmal mit REM, It's the End of the World as We Know.

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1: Am Wochenende hat man ja immer mal ein bisschen Zeit für neue Musik. Die kommt ja immer am Freitag raus und dann höre ich mir das Ganze so ein bisschen an. Und heute am Sonntag kann ich euch dann ein paar gute Empfehlungen von Freitag mitbringen. Den Anfang machen heute Europe. Die kennt ihr vielleicht von The Final Countdown. Riesenhit, jeder kennt ihn, aber der ist halt schon aus 1986. Am Freitag kam aber ihr neues Album Come This Madness raus. Das ist das erste Studioalbum seit 9 Jahren und das klingt ungefähr so. Klingt immer noch nach Europe, aber alles ein bisschen moderner, besser produziert. Ich find's eigentlich nicht schlecht. Als nächstes hätte ich da Tom Morello für euch. Der hat ordentlich was abgeliefert. Der Rage Against the Machine Gitarrist veröffentlicht sein neues Soloalbum Everyone Gets Everything They Want. Und dafür hat er sich auch richtig interessante Unterstützung geholt. Zum Beispiel Serge Tankian und Beartooth. Everything. Geht auf jeden Fall gut ab, die Platte. Und für mich ist er einfach eine Art Gitarrengott. Und ich finde, das hört man auch auf dem Album wieder. Und die dritte Platte, die dürfte für alle spannend sein, die, ja, auf modernen Alternative Rock stehen. Nothing But Thieves haben ihr neues Album Stray Dogs veröffentlicht. 12 neue Songs. Und für mich ist Nothing But Thieves vor allem auch immer irgendwie, das geht Hand in Hand mit der Stimme vom Sänger von Connor Mason. Auch das auf jeden Fall ein gutes Album, kann ich euch nur wärmstens ans Herz legen. Also nochmal kurz zusammengefasst, wir haben Europe für Klassik- und Hardrock-Fans, wir haben Tom Morello für alle Gitarren-Nerds, würde ich sagen, und Nothing But Thieves für moderneren Rock. Finde ich, können sich auf jeden Fall sehen lassen, die neuen Releases.

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1: Auf der A7 zwischen Hannover-Schmünden, Lutherberg und Kassel-Nord gibt es in beiden Richtungen Gefahr durch Personen auf der Fahrbahn. Auf der A1 Richtung Bremen gibt es zwischen Osnabrück-Nord und Bramsche 1 Kilometer Stau. Habt eine gute und sichere Fahrt.
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1: In Garbsen sind es aktuell 16 Grad, in Hannover ebenfalls 16 und auch in Laatzen messen wir 16 Grad. Heute erwartet euch ein angenehm warmer Tag mit Sonne und Wolken, das Ganze bei maximal 26 Grad.

Marketing-Experten sagen, die nächsten 3 Sekunden entscheiden, ob du dran bleibst oder nicht. Und, hat's funktioniert? Dann gleich weiter so. Metallica.

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1: Seit langem gibt's ja mal wieder richtige Euphorie rund um die Nationalmannschaft. Und auch kein Wunder, einerseits der Sympathieträger Jürgen Klopp, andererseits 4 Länderspiele und XXL-Kader. Das begeistert die Leute auf jeden Fall. Und über die Nationalmannschaft will ich jetzt nochmal kurz mit unserem Sportexperten Cedric Kunz sprechen. Cedric, war das 1-1 gegen die Niederlande deiner Meinung nach eher ein Dämpfer für die Euphorie oder überwiegt vielleicht trotzdem noch die Aufbruchsstimmung?
2: Ich glaube, vielmehr war es ein Realitätscheck. Also was jetzt schon möglich ist und was eben aber noch nicht möglich ist. Ich fand die Deutschen, die sind richtig stark reingestartet. Hab mir kurz gedacht, so okay, da geht ja wirklich jetzt vielleicht einiges. Kurz später hatte aber auch dann Niederlande eine viel stärkere Phase. Und ich glaube, genau da haben sich auch wieder alte deutsche Muster so ein bisschen gezeigt. Man war ein bisschen zu fahrig im Spiel, hat viele Chancen ausgelassen, sich am Ende auch nicht belohnt, vielleicht das Spiel dann letztlich auch mal zu gewinnen. Und das waren immer wieder Probleme der deutschen Mannschaft auch in den letzten Jahren. Und deswegen ist klar, Klopp kann nicht einfach innerhalb von 3-4 Tagen so ein komplettes Team umkrempeln. Das ist gar nicht möglich. Und trotzdem glaube ich schon, dass man weiterhin durchaus positiv auf dieses Team blicken kann.
1: Okay, das wäre ja schon mal nicht schlecht, würde ich sagen. Gerade auch im Hinblick heute Abend auf das Spiel. Da geht's ja gegen Griechenland. Was erwartet die Nationalmannschaft von Trainer Klopp da?
2: Naja, zumindest spielt man gegen den aktuellen Tabellenführer der Gruppe 2 in der Nations League. Die Griechen haben sich ja durchgesetzt. 2-1 gegen Serbien, obwohl sie einen absoluten Fehlstart hatten. Früh 0-1 hinten lagen. Am Ende in der allerletzten Sekunde dann doch noch das Spiel gedreht. Und deswegen, ich glaube, die darf man auf gar keinen Fall unterschätzen. Also da sind richtig geile Zocker dabei. Zoles kennen wir zum Beispiel noch aus Düsseldorf oder natürlich auch der BVB-Star Karezas, der Youngster. Also da steckt ganz viel Talent, ganz viel Potenzial drin. Und trotzdem muss ich sagen, das sollte ein Spiel sein, wo wir auf jeden Fall als Favorit reingehen und finde, wo auch der Anspruch unter Klopp da sein muss, dass man solche Spiele dann auch gewinnt, egal wie viel man testet.
1: Okay, wir können also durchaus positiv auf heute Abend schauen. Um 20.45 Uhr ist dann Anpfiff im Spiel gegen Griechenland.

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1: Wie viel Prozent von euch haben denn ein Auto mit mehr als 250.000 Kilometern? In der Leitung ist jetzt Alex aus Rauderfehl.
2: Ja, also ich habe auch noch mit meiner Freundin zusammen einen Camper umgebaut. Der hat schon 513.000 Kilometer auf dem Tacho.
1: Nein, Jausa! Das habe ich ja noch nie gehört.
2: Der läuft hundertprozentig, hat Frischstift bekommen, alles super. Das ist ein VW LT, dieser alte Sprinter quasi.
1: Alex, wie viel Prozent glaubst du, haben mehr als 250.000 Kilometer gefahren mit ihren Karren?
2: Oh, also ich würde schätzen 47%.
1: Krass. Was, die Hälfte?
2: Ja, denke ich schon.
1: Deins reicht ja auch für zwei.
2: Ja, stimmt.
1: Okay, Alex, du bist ein bisschen sehr hoch reingegangen. Das war zu viel.

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3: Ich bin Jan-Henner Reitzer. Tanken soll ab Oktober wieder um 17 Cent pro Liter günstiger werden, zumindest wenn die Mineralölkonzerne die Steuersenkung komplett weitergeben. Der Bundestag hat die Neuauflage des Tankrabatts heute beschlossen, auch der Bundesrat stimmte zu. Die vorgesehene Entlastung soll bis Ende des Jahres gelten und steht in der Kritik, zum Beispiel von der Opposition im Bundestag. Ein Kritikpunkt: statt Tanken für alle günstiger zu machen, müsse eine gezielte Entlastung für diejenigen her, die Unterstützung auch wirklich nötig haben. Der Bundesrat hat sich heute mit vielen weiteren Themen beschäftigt. Unter anderem haben die Länder den Bund aufgefordert, mehr gegen Challenges in sozialen Medien zu tun, die Kinder und Jugendliche in Gefahr bringen.
4: An lebensgefährlichen Orten klettern, scharfe oder gar giftige Dinge zu sich nehmen oder sich zu würgen bis zum Blackout oder noch Schlimmeres. Solche vermeintlichen Challenges oder Mutproben in sozialen Medien können zu schwersten Verletzungen führen. Die Länderinitiative richtet sich an die Bundesregierung. Sie wird damit aufgefordert, das Recht zu schärfen. Mit einem Straftatbestand des Verleitens von Minderjährigen zu Selbstschädigungen. Ronny Thorau, Berlin.
3: Die Menschen in Deutschland sparen lieber, anstatt Geld auszugeben. Im September hat das Konsumklima nach einer Marktforschungsstudie einen Dämpfer bekommen. Als Grund dafür werden unsichere politische Zeiten weltweit genannt, sowie teure Energie.
5: Die Neigung zum Sparen ist so hoch wie seit der Finanzkrise 2008 nicht mehr, so die Konsumforscher. Gleichzeitig seien die Erwartungen an die Einkommensaussichten stark gesunken. Sie sind demnach auf dem niedrigsten Wert seit April. Vor allem die hohen Energiepreise sorgen für Verunsicherung bei vielen Menschen. Deswegen rechnen die meisten damit, dass sie in den nächsten Monaten weniger kaufen werden. Außerdem werden sich wohl auch viele mit größeren Investitionen zurückhalten. Die Erhebung der Konsumforscher zeigt, dass auch die Bereitschaft zu größeren Anschaffungen leicht gesunken ist. Fiona Reinhardt, Nachrichtenredaktion.
3: In der Nähe von Barcelona sollen zwei Frauen rund 2 Jahre lang mit der Leiche eines Mannes im Haus gelebt haben. Nach ersten Ermittlungen der Polizei starb der Mann im Alter von 77 Jahren eines natürlichen Todes. Der Mann, seine 59-jährige Frau und seine 22-jährige Tochter sollen ihr Haus seit Beginn der Corona-Pandemie kaum noch verlassen haben.
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6: Auf der A1 Richtung Bremen gibt es zwischen Osnabrück Nord und Bramsche 2 Kilometer Stau. In der Gegenrichtung Richtung Osnabrück steht ihr zwischen Neunkirchen-Vörden und Bramsche auf 1 Kilometer. Auf der A7 Richtung Hamburg staut es sich zwischen Seevetal-Ramelsloh und dem Horster Dreieck auf 2 Kilometern. Ebenfalls auf der A7 Richtung Kassel liegen zwischen Hannover-Schmünden-Hedemünden und Hannover-Schmünden-Lutterberg Gegenstände auf dem mittleren Fahrstreifen. Auf der A27 Richtung Bremen gibt es zwischen Stotel und Hagen 2 Kilometer Stau. Gute Fahrt!
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6: In Hannover sind es aktuell 17 Grad, in Sehende ebenfalls 17. In Burgwede messen wir 15 Grad. In den nächsten Stunden ist es mäßig bewölkt. Heute Nacht sinkt das Thermometer auf milde 14 Grad. Morgen wird es wechselhaft mit teils bewölktem Himmel und Regen bei bis zu 21 Grad.
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7: Hey Freunde, schön, dass ihr mit am Start seid. Mein Name ist Vincent Schulze und gemeinsam kommen wir hier gut durch diesen Sonntag. Ganz wichtig ist aber, ich hoffe, bei euch gibt's heute was Leckeres zum Frühstück oder dann zum Mittagessen. Denn in Bayern gibt's jetzt was ganz Verrücktes. Aldi Süd hat einfach eine Weißwurstpizza rausgebracht. Das ist dann irgendwie Laugengebäck, Teigfladen, Zwiebeln, Mozzarella und einfach Weißwurst. Also keine Ahnung. Ich glaube es erstens nicht, dass es das wirklich gibt. Ich werde jetzt nicht extra nach Bayern fahren und nachschauen, aber das klingt schon super absurd. Und wo ist bitte das Real, wo Markus Söder das testet? Das brauchen wir natürlich auch. Ansonsten sind das bisher nur Fake News für mich. Naja, ist ja auch egal. Wir starten jetzt hier erstmal rein mit All Star von Smash Mouth. 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

U2 mit Pride in the Name of Love. Am Freitag haben sie ja erst ihren 50. Geburtstag gefeiert und da kommen auf jeden Fall noch ein paar Jahre und neue Musik auf uns zu. Aber muss wohl eine fette Party gewesen sein. Fette Partys wollen wir aber auch nicht verpassen und deswegen habe ich mal geschaut, was bei euch in eurer Region so abgeht, welche Konzerte so anstehen und wo es sich lohnt hinzugeben. Hier ist unser Rockradar. Am Donnerstag, den 8. Oktober, haben wir wirklich einen richtig krassen Konzertabend vor uns hier in Hannover und ihr habt freie Wahl. Zum Beispiel Bock auf düsteren Postpunk, dann auf jeden Fall zu Agatha Is Dead ins Café Glocksee. Oder vielleicht Crossover und Hardcore, dann wären Slope im Che Heinz was für euch. Ich hätte da auch noch Indie-Rock im Angebot von Mia Morgan im Lux. Dann spielen am 8. Oktober auch noch das Lumpenpack in der Swiss Life Hall. Also wirklich eine schwierige Entscheidung an dem Abend.

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4: Auf der A7 Richtung Hamburg gibt es zwischen Thieshope und dem Horster Dreieck 3 Kilometer Stau. In der Gegenrichtung, Richtung Hannover, stockt der Verkehr zwischen Soltau Ost und Dorfmark auf 3 Kilometern. Auf der A31 Richtung Gronau staut es sich zwischen Wiedmarschen und Emsbüren auf 3 Kilometern. Auf der A27 Richtung Bremen gibt es 2 Kilometer Stau zwischen Stotel und Hagen. Gute Fahrt.
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4: In Neustadt sind es aktuell 18 Grad. In Hannover haben wir ebenfalls 18 Grad, genauso in Isernhagen. In den nächsten Stunden ist es mäßig bewölkt. Heute Nacht sinkt das Thermometer auf milde 14 Grad. Morgen wird es wechselhaft mit teils bewölktem Himmel und Regen bei bis zu 21 Grad.
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1: Tom Petty and the Heartbreakers mit Learning to Fly. Und heute auf den Tag, genau 40 Jahre ist es her, dass Metallica-Bassist Cliff Burton bei einem Busunglück in Schweden ums Leben gekommen ist. Aber wir dürfen ihn nicht vergessen. Und eine Geschichte zeigt auch, wie wichtig er für Metallica war. Denn man muss sagen, Cliff Burton, der wollte nicht unbedingt in die Band und ist extra für die Band umgezogen, sondern Metallica ist für Cliff Burton umgezogen. Anfang der 80er spielten James Hetfield und Lars Ulrich noch in Los Angeles und haben einen neuen Bassisten gesucht. Und dann haben sie Cliff Burton mit seiner damaligen Band Trauma auf der Bühne gesehen. Und dieser Typ, der muss einfach so krass Bass gespielt haben. Das war nicht nur ein Begleitinstrument, das war einfach, ja, ganz, ganz wichtiger Teil der Musik mit ganz viel Verzerrungen, mit eigenen Soli. Und er war fast wie eine Leadgitarre. Für James Hetfield und Lars Ulrich war dann ziemlich schnell klar, okay, den brauchen wir für Metallica, der muss bei uns einfach Bassgitarre spielen. Das Problem war, Cliff hatte wirklich gar keine Lust, nach Los Angeles zu ziehen. Er wollte einfach in der Bay Area bleiben. Also haben sich die Metallica-Macher einfach gedacht, ja okay, wenn wir ihn nicht anders kriegen können, dann ziehen wir eben nach San Francisco. Gesagt, getan also, und sie sollten es wirklich nie bereuen. Cliff Burton hat einfach nochmal eine andere Musikalität mit in die Band gebracht. Er hat nämlich auch unter anderem Musiktheorie studiert. Und er war einfach prägender Einfluss für die Band, für die Musik der Band, ist dann leider viel zu früh von uns gegangen und deswegen jetzt auch hier so ein bisschen in Gedenken an ihn, Metallica.

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0: Norbert, warum fährst du so viel?
2: Ich arbeite in Troisdorf. Das ist etwas über 55 Kilometer.
0: Ah.
2: Und da fahre ich täglich privat.
0: Das läppert sich, ja.
2: Oh ja.
0: Und hast du aber eine Garage?
2: Ja klar.
0: Sehr gut.
2: Da kommt der immer rein.
0: Weil direkt. Ich habe nämlich keine und allein schon immer, wenn dann im Frühling diese ganzen Blüten und Harze aufs Auto tropfen, dann bin ich ja mal jetzt auf deinen Tipp gespannt.
2: Ich glaube, es sind nur 23%. Weil viele meinen, sie müssen immer neues Auto haben, immer up to date sein.
3: Aber ich bin auch so gewesen, dass ich immer gesagt habe, so wenn das anfängt zu kosten und du bist ständig in der Werkstatt, dann weg damit. So war ich
2: ja
3: auch.
2: Aber an dem hier, da weiß ich, was ich dran habe.
3: Das ist schon ein sehr guter Tipp. Du bist schon sehr nah dran, aber es ist nicht richtig.

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3: Ich bin Jan-Henner Reitzer. Tanken soll ab Oktober wieder um 17 Cent pro Liter günstiger werden, zumindest wenn die Mineralölkonzerne die Steuersenkung komplett weitergeben. Der Bundestag hat die Neuauflage des Tankrabatts heute beschlossen, auch der Bundesrat stimmte zu. Die vorgesehene Entlastung soll bis Ende des Jahres gelten und steht in der Kritik, zum Beispiel von der Opposition im Bundestag. Ein Kritikpunkt: statt Tanken für alle günstiger zu machen, müsse eine gezielte Entlastung für diejenigen her, die Unterstützung auch wirklich nötig haben. Der Bundesrat hat sich heute mit vielen weiteren Themen beschäftigt. Unter anderem haben die Länder den Bund aufgefordert, mehr gegen Challenges in sozialen Medien zu tun, die Kinder und Jugendliche in Gefahr bringen.
4: An lebensgefährlichen Orten klettern, scharfe oder gar giftige Dinge zu sich nehmen oder sich zu würgen bis zum Blackout oder noch Schlimmeres. Solche vermeintlichen Challenges oder Mutproben in sozialen Medien können zu schwersten Verletzungen führen. Die Länderinitiative richtet sich an die Bundesregierung. Sie wird damit aufgefordert, das Recht zu schärfen. Mit einem Straftatbestand des Verleitens von Minderjährigen zu Selbstschädigungen. Ronny Thorau, Berlin.
3: Die Menschen in Deutschland sparen lieber, anstatt Geld auszugeben. Im September hat das Konsumklima nach einer Marktforschungsstudie einen Dämpfer bekommen. Als Grund dafür werden unsichere politische Zeiten weltweit genannt, sowie teure Energie.
5: Die Neigung zum Sparen ist so hoch wie seit der Finanzkrise 2008 nicht mehr, so die Konsumforscher. Gleichzeitig seien die Erwartungen an die Einkommensaussichten stark gesunken. Sie sind demnach auf dem niedrigsten Wert seit April. Vor allem die hohen Energiepreise sorgen für Verunsicherung bei vielen Menschen. Deswegen rechnen die meisten damit, dass sie in den nächsten Monaten weniger kaufen werden. Außerdem werden sich wohl auch viele mit größeren Investitionen zurückhalten. Die Erhebung der Konsumforscher zeigt, dass auch die Bereitschaft zu größeren Anschaffungen leicht gesunken ist. Fiona Reinhardt, Nachrichtenredaktion.
3: In der Nähe von Barcelona sollen zwei Frauen rund 2 Jahre lang mit der Leiche eines Mannes im Haus gelebt haben. Nach ersten Ermittlungen der Polizei starb der Mann im Alter von 77 Jahren eines natürlichen Todes. Der Mann, seine 59-jährige Frau und seine 22-jährige Tochter sollen ihr Haus seit Beginn der Corona-Pandemie kaum noch verlassen haben.
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6: Auf der A7 Richtung Hamburg gibt es zwischen Thies-Hope und dem Horster Dreieck 6 Kilometer Stau. In der Gegenrichtung Richtung Hannover staut es sich zwischen Soltau Ost und Dorfmark auf 4 Kilometern. Auf der A27 Richtung Bremen staut es sich zwischen Stotel und Hagen über 2 Kilometer. Ebenfalls in Richtung Bremen gibt es zwischen Walsrode und Walsrode Süd 5 Kilometer stockenden Verkehr. Gute Fahrt!
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6: In Basinghausen sind es aktuell 20 Grad, in Wunstorf ebenfalls 20, in Gerden messen wir 19 Grad. In den nächsten Stunden ist es mäßig bewölkt. Heute Nacht sinkt das Thermometer auf milde 14 Grad. Morgen wird es wechselhaft mit teils bewölktem Himmel und Regen bei bis zu 21 Grad.
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7: Kurz nach 12, schön, dass ihr mit am Start seid. Mein Name ist Vincent Schulze und ganz kurz zum Einstieg einfach eine spannende Geschichte aus Italien. Da gewinnt ein Mann 223 Millionen Euro im Lotto, hat also eigentlich alles erreicht, hat ausgesiegt, sorgt fürs Leben. Aber er hat da nicht dicht gehalten und seine getrennt lebende Frau hat davon Wind bekommen und direkt mal Anwälte losgeschickt. Und weil die noch nicht geschieden sind, fordert sie jetzt einfach mal die Hälfte. Ja, da sollte man vielleicht ein bisschen aufpassen, wem man was erzählt. Und so schnell war es dann wahrscheinlich auch mit der Freude wieder vorbei. Solange wir hier nicht im Lotto gewinnen, machen wir einfach normal weiter. Es gibt gute Musik von mir, jetzt zum Beispiel die Rolling Stones mit Start Me Up.

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1: 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Wir wollen euch besser kennen, ihr euch gegenseitig auch, vielleicht auch uns. Wir lernen uns einfach alle besser kennen. Die letzte Frage war ja, wie viel Prozent von uns haben ein Auto, was mehr als 250.000 Kilometer gelaufen ist? Meins ist noch nicht so weit, 170.000 ist so ein Ford Fusion. Ich würde sagen, es ist so ein klassisches Opa-Auto, aber ich lieb's. Also, das ist mein Baby, das habe ich meinem Opa damals abgekauft. Und das fährt noch, das habe ich jetzt auch schon wieder 80.000 Kilometer mitgemacht. Krass eigentlich. Aber ich habe noch ein bisschen vor mir bis zu den 250.000. Ich wüsste auch nicht, was ich geschätzt hätte. Aber eure Tipps, die waren ja recht bunt verteilt, würde ich sagen.
2: Was glaubst du denn, wie viel Prozent der Rockbuddies haben ein Auto mit mehr als 250.000 Kilometern?
3: Das sind sehr wenige. Ja. Vielleicht 4%.
4: Also ich würde schätzen 47%. Weil die Autos aus der Zeit, die liefen sehr gut und die werden ja auch noch viel gefahren. Sieht man ja auch oft auf der Straße.
5: Ja, es ist immer schwer zu sagen. Ne? Mhm. Ich habe bei den anderen Fragen auch immer derbe daneben gelegen. Und ich habe jetzt mal so grob über den Daumen gepeilt, so jeder Fünfte, also 20%.
1: Also wieder eine weite Range von Tipps, die da kamen. Und ich bin ehrlich, ich hätte auch gar kein Gefühl dafür. Ich hätte wahrscheinlich auch viel zu hoch getippt. Am Ende sind es nämlich 12%. 12% unserer Rockbuddies haben ein Auto mit mehr als 250.000 Kilometer runter. Ja. Wieder was dazugelernt und auf jeden Fall eine spannende Quizrunde gehabt. Morgen geht's dann direkt weiter mit der nächsten Frage. Da könnt ihr wieder fleißig mittippen und die Person, die dann den richtigen Tipp on air abgibt, hat natürlich auch die Chance auf eine coole Teufelbox. Also schaltet einfach ein zu den Spielrunden immer um 7, 13 und 16 Uhr.

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4: Mit Cedric Kunz und jetzt habe ich was für alle Motorsportfans oder eben auch Gaming-Nerds wie mich. Ich habe ja auch ein Racing-Seat mit Lenkrad und VR-Brille zu Hause. Und ihr könnt mir sagen, was ihr wollt. Aber jeder, der das schon mal gemacht hat, der träumt doch davon, sowas mal in echt auszuprobieren. Ja, und am Ende geht es auch genau darum im Film Gran Turismo.
5: Jan, ständig spielst du Videogames und jagst verrückten Träumen von Rennwagen nach.
6: Dad, du hast doch immer gesagt, wir sollen das tun, was wir lieben.
5: Ist dir klar, was Rennwagen kosten? Sieh dich um. Das ist nicht unsere Welt, mein Sohn.
4: Gut, der junge Jan Mardenborough ist wahrscheinlich ein bisschen besser als ich an der Konsole, gewinnt nämlich im Spiel einen Wettbewerb nach den anderen und erhält dadurch auch die Chance, ein professioneller Fahrer auf echtem Asphalt zu werden.
7: Die besten Gran Turismo-Spieler auf der Welt kriegen die Chance, sich im Profi-Rennsport zu beweisen.
8: Alter, das ist echt. Mal im Ernst. Glaubst du wirklich, dass du einen Jungen, der in seinem Kinderzimmer Videogames spielt, in eine Rakete setzen kannst, die 320 Sachen fährt? Die Karre wird ihn komplett zerlegen.
4: Und ab da an gibt's mir zumindest so ein bisschen Eddie wie Eagle oder auch Cool Running Vibes. Jetzt nicht unbedingt, weil der E-Sportler schlecht ist. Nee, keineswegs, sondern weil er von seinen Konkurrenten fast ausnahmslos halt nur belächelt wird.
9: Die anderen Fahrer werden dich hassen.
10: Upsi.
11: Alter, was ist dein Problem?
10: Ist Teil des Spiels, nennt man Rennsport.
9: Verpasst du die Ideallinie im Game, fängst du von vorne an. Verpasst du sie auf der Strecke, kannst du sterben.
4: Und ob er es jetzt schafft, sich in der echten Motorsportwelt durchzusetzen, das lasse ich jetzt nochmal offen. Was ich aber sagen kann, mit David Harbour, den wir ja auch als Chief Jim Hopper aus Stranger Things kennen, oder auch Orlando Bloom, ist der Film richtig stark besetzt. Also mindestens mal für alle Spiele-Nerds wie mich und auch alle Motorsportfans ist es da fast schon ein Muss, mal reinzuschauen. Und das alles übrigens auch based on a true story.
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14: Auf der A7 Richtung Hamburg gibt es zwischen Thieshope und Horster Dreieck 6 Kilometer Stau. Auf der A1 Richtung Bremen staut es sich zwischen Osnabrückhafen und Bramsche auf 5 Kilometern. Auf der A7 Richtung Hannover stockt der Verkehr zwischen Schneverdingen und Dorfmark auf 4 Kilometern. Gute Fahrt.
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14: In Garbsen sind es aktuell 20 Grad, in Wunstorf haben wir ebenfalls 20 und auch in Mellendorf messen wir 20 Grad. In den nächsten Stunden ist es mäßig bewölkt. Heute Nacht sinkt das Thermometer auf milde 14 Grad. Morgen wird es wechselhaft mit teils bewölktem Himmel und Regen bei bis zu 21 Grad.
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1: Seit langem gibt's ja mal wieder richtige Euphorie rund um die Nationalmannschaft. Und auch kein Wunder, einerseits der Sympathieträger Jürgen Klopp, andererseits 4 Länderspiele und XXL-Kader. Das begeistert die Leute auf jeden Fall. Und über die Nationalmannschaft will ich jetzt nochmal kurz mit unserem Sportexperten Cedric Kunz sprechen. Cedric, war das 1-1 gegen die Niederlande deiner Meinung nach eher ein Dämpfer für die Euphorie oder überwiegt vielleicht trotzdem noch die Aufbruchsstimmung?
2: Ich glaube, vielmehr war es ein Realitätscheck, also was jetzt schon möglich ist und was eben aber noch nicht möglich ist. Ich fand die Deutschen, die sind richtig stark reingestartet, hab mir kurz gedacht, so okay, da geht ja wirklich jetzt vielleicht einiges. Kurz später hatte aber auch dann Niederlande eine viel stärkere Phase und ich glaube, genau da haben sich auch wieder alte deutsche Muster so ein bisschen gezeigt. Man war ein bisschen zu fahrig im Spiel, hat viele Chancen ausgelassen, sich am Ende auch nicht belohnt, vielleicht das Spiel dann letztlich auch mal zu gewinnen, und das waren immer wieder Probleme der deutschen Mannschaft auch in den letzten Jahren. Und deswegen ist klar, Klopp kann nicht einfach innerhalb von 3-4 Tagen so ein komplettes Team umkrempeln. Das ist gar nicht möglich. Und trotzdem glaube ich schon, dass man weiterhin durchaus positiv auf dieses Team blicken kann.
1: Okay, das wäre ja schon mal nicht schlecht, würde ich sagen. Gerade auch im Hinblick heute Abend auf das Spiel. Da geht's ja gegen Griechenland. Was erwartet die Nationalmannschaft von Trainer Klopp da?
2: Naja, zumindest spielt man gegen den aktuellen Tabellenführer der Gruppe 2 in der Nations League. Die Griechen haben sich ja durchgesetzt. 2-1 gegen Serbien, obwohl sie einen absoluten Fehlstart hatten. Früh 0-1 hinten lagen. Am Ende in der allerletzten Sekunde dann doch noch das Spiel gedreht. Und deswegen, ich glaube, die darf man auf gar keinen Fall unterschätzen. Also da sind richtig geile Zocker dabei. Zoles kennen wir zum Beispiel noch aus Düsseldorf. Oder natürlich auch der BVB-Star Karezas, der Youngster. Also da steckt ganz viel Talent, ganz viel Potenzial drin. Und trotzdem muss ich sagen, das sollte ein Spiel sein, wo wir auf jeden Fall als Favorit reingehen. Und finde, wo auch der Anspruch unter Klopp da sein muss, dass man solche Spiele dann auch gewinnt, egal wie viel man testet.
1: Okay, wir können also durchaus positiv auf heute Abend schauen. Um 20.45 Uhr ist dann Anpfiff im Spiel gegen Griechenland.

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0: Guten Morgen, wer ist denn dran?
2: Ja, moin, hier ist Nicole.
0: Was fährst du für ein Auto?
2: Ein VW Passat 3BG 1,8 T20V.
0: Halleluja! Also ich würde mal schätzen, wer seine Autobezeichnung so gut kann, der ist auch ein Autoliebhaber, oder?
2: Total, ja, das liegt in der Familie.
0: Und dann hast du ja auch wahrscheinlich eine Meinung zu unserer aktuellen Frage. Was glaubst du denn, wie viel Prozent unserer Rockbuddies haben ein Auto, genauso wie du, mit mehr als 250.000 Kilometern auf der Uhr?
2: Also mein Tipp sind 12%.
0: Nicole, tatsächlich, was soll man sagen? Das ist genau richtig!
3: Jawohl, Glückwunsch!
0: Stark!
2: Danke, cool.
0: 12%. Ich hätte gedacht, es sind

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3: Ich bin Jan-Henner Reitzer. Tanken soll ab Oktober wieder um 17 Cent pro Liter günstiger werden, zumindest wenn die Mineralölkonzerne die Steuersenkung komplett weitergeben. Der Bundestag hat die Neuauflage des Tankrabatts heute beschlossen, auch der Bundesrat stimmte zu. Die vorgesehene Entlastung soll bis Ende des Jahres gelten und steht in der Kritik, zum Beispiel von der Opposition im Bundestag. Ein Kritikpunkt: statt Tanken für alle günstiger zu machen, müsse eine gezielte Entlastung für diejenigen her, die Unterstützung auch wirklich nötig haben. Der Bundesrat hat sich heute mit vielen weiteren Themen beschäftigt. Unter anderem haben die Länder den Bund aufgefordert, mehr gegen Challenges in sozialen Medien zu tun, die Kinder und Jugendliche in Gefahr bringen.
4: An lebensgefährlichen Orten klettern, scharfe oder gar giftige Dinge zu sich nehmen oder sich zu würgen bis zum Blackout oder noch Schlimmeres. Solche vermeintlichen Challenges oder Mutproben in sozialen Medien können zu schwersten Verletzungen führen. Die Länderinitiative richtet sich an die Bundesregierung. Sie wird damit aufgefordert, das Recht zu schärfen, mit einem Straftatbestand des Verleitens von Minderjährigen zu Selbstschädigungen. Ronny Thorau, Berlin.
3: Die Menschen in Deutschland sparen lieber, anstatt Geld auszugeben. Im September hat das Konsumklima nach einer Marktforschungsstudie einen Dämpfer bekommen. Als Grund dafür werden unsichere politische Zeiten weltweit genannt, sowie teure Energie.
5: Die Neigung zum Sparen ist so hoch wie seit der Finanzkrise 2008 nicht mehr, so die Konsumforscher. Gleichzeitig seien die Erwartungen an die Einkommensaussichten stark gesunken. Sie sind demnach auf dem niedrigsten Wert seit April. Vor allem die hohen Energiepreise sorgen für Verunsicherung bei vielen Menschen. Deswegen rechnen die meisten damit, dass sie in den nächsten Monaten weniger kaufen werden. Außerdem werden sich wohl auch viele mit größeren Investitionen zurückhalten. Die Erhebung der Konsumforscher zeigt, dass auch die Bereitschaft zu größeren Anschaffungen leicht gesunken ist. Fiona Reinhardt, Nachrichtenredaktion.
3: In der Nähe von Barcelona sollen zwei Frauen rund 2 Jahre lang mit der Leiche eines Mannes im Haus gelebt haben. Nach ersten Ermittlungen der Polizei starb der Mann im Alter von 77 Jahren eines natürlichen Todes. Der Mann, seine 59-jährige Frau und seine 22-jährige Tochter sollen ihr Haus seit Beginn der Corona-Pandemie kaum noch verlassen haben.
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6: Auf der A1 Richtung Bremen zwischen Lübeck und dem Maschener Kreuz gibt es 11 Kilometer Stau. In der Gegenrichtung Richtung Bremen zwischen dem Osnabrücker Hafen und Neunkirchenförden staut es sich auf 6 Kilometern. Auf der A2 Richtung Braunschweig zwischen Waldkater und Marienborn Süd gab es einen Unfall mit mehreren Fahrzeugen. Die Polizei ist vor Ort, der Verkehr wird an der Unfallstelle vorbeigeführt. Habt eine gute und sichere Fahrt.
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6: Bei euch in Alfeld sind es aktuell 24 Grad. In Wunstorf und Uetze messen wir jeweils 21 Grad. In den nächsten Stunden ist es mäßig bewölkt. Heute Nacht sinkt das Thermometer auf milde 14 Grad. Morgen wird es wechselhaft mit teils bewölktem Himmel und Regen bei bis zu 21 Grad.
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7: Hello, schön, dass ihr mit am Start seid. Vincent Schulz mein Name und gemeinsam sind wir hier am Sonntag gelandet. Hoffentlich der entspannteste Tag der Woche für euch. Bisschen durchatmen, Zeit mit der Familie oder Freunden verbringen. Das ist ja immer ganz gut am Sonntag. Jetzt vielleicht noch einen schönen Sonntagsbraten oder so, keine Ahnung. Irgendwas Gutes essen und dann kommen wir hier schon gut durch. Und dazu gibt's beste Musik von mir. Besten Rock and Pop zum Beispiel mit den Cranberries, mit Bad Wolves. Coldplay ist auch mit am Start. Jetzt hier aber erstmal die Foo Fighters mit My Hero.

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1: Am Wochenende hat man ja immer mal ein bisschen Zeit für neue Musik. Die kommt ja immer am Freitag raus und dann höre ich mir das Ganze so ein bisschen an. Und heute am Sonntag kann ich euch dann ein paar gute Empfehlungen von Freitag mitbringen. Den Anfang machen heute Europe. Die kennt ihr vielleicht von The Final Countdown. Riesenhit, jeder kennt ihn, aber der ist halt schon aus 1986. Am Freitag kam aber ihr neues Album Come This Madness raus. Das ist das erste Studioalbum seit 9 Jahren und das klingt ungefähr so. Klingt immer noch nach Europe, aber alles ein bisschen moderner, besser produziert. Ich find's eigentlich nicht schlecht. Als nächstes hätte ich da Tom Morello für euch. Der hat ordentlich was abgeliefert. Der Rage Against the Machine Gitarrist veröffentlicht sein neues Soloalbum Everyone Gets Everything They Want. Und dafür hat er sich auch richtig interessante Unterstützung geholt. Zum Beispiel Serj Tankian und Beartooth. Everything. Geht auf jeden Fall gut ab, die Platte. Und für mich ist er einfach eine Art Gitarrengott. Und ich finde, das hört man auch auf dem Album wieder. Und die dritte Platte, die dürfte für alle spannend sein, die, ja, auf modernen Alternative Rock stehen. Nothing But Thieves haben ihr neues Album Stray Dogs veröffentlicht. 12 neue Songs. Und für mich ist Nothing But Thieves vor allem auch immer irgendwie, das geht Hand in Hand mit der Stimme vom Sänger von Connor Mason. Auch das auf jeden Fall ein gutes Album, kann ich euch nur wärmstens ans Herz legen. Also nochmal kurz zusammengefasst, wir haben Europe für Klassik- und Hardrock-Fans, wir haben Tom Morello für alle Gitarren-Nerds, würde ich sagen, und Nothing But Thieves für moderneren Rock. Finde ich, können sich auf jeden Fall sehen lassen, die neuen Releases.

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5: Auf der A1 Richtung Bremen zwischen Osnabrückhafen und Neuenkirchen-Vörden gibt es 6 Kilometer Stau. In der Gegenrichtung, Richtung Osnabrück, staut es sich zwischen Neuenkirchen-Vörden und Osnabrück-Nord auf 2 Kilometern. Auf der A1 Richtung Bremen zwischen Lübeck und dem Maschener Kreuz staut sich der Verkehr auf 13 Kilometern. In der Gegenrichtung, Richtung Hamburg, stockt es zwischen dem Horster Dreieck und Hamburg-Stillhorn auf 7 Kilometern. Gute Fahrt.
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5: Bei euch in Lehrte sind es aktuell 23 Grad, in Garbsen genauso. Alfeld meldet 25 Grad. In den nächsten Stunden ist es mäßig bewölkt. Heute Nacht sinkt das Thermometer auf milde 14 Grad. Morgen wird es wechselhaft mit teils bewölktem Himmel und Regen bei bis zu 21 Grad.
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1: The Offspring mit Pretty Fly for a White Guy. Und der Songtitel, der passt auch zu dem Künstler, um den es jetzt geht. Meat Loaf, der wäre heute 79 Jahre alt geworden. Und eine Geschichte aus seiner Karriere zeigt so ein bisschen, Plattenlabels wissen überhaupt nicht alles. Und manchmal haben die auch gar kein gutes Gefühl und Gespür für gute Musik. Denn das zeigt die Geschichte rund um Meat Loafs Album Bad Out of Hell. Genau dieses Album wollte am Anfang nämlich wirklich niemand haben. Meat Loaf und der Songwriter Jim Steinman ziehen Mitte der 70er Jahre mit ihren Songs von Plattenfirma zu Plattenfirma und alle lehnen sie ab. Mehr als 30 Labels waren das wohl. Das Problem war einfach, die Musik hat nicht so richtig in Schubladen gepasst. Die war überfordernd, zu viel und konnte nicht so richtig eingeordnet werden. Die Songs waren teilweise ewig lang, es war super dramatisch und dann ist das ja auch alles irgendwie zwischen Rock, Musical, Oper. Der Mann konnte einfach singen und das war für die Rockmusik ein bisschen überfordernd anscheinend. Und eine Legende sagt, dass selbst der spätere Produzent beim ersten Hören des Albums auf dem Boden gelegen und gelacht hat. Aber nicht, weil es irgendwie schlecht war, sondern weil es einfach verrückt war. Viel zu übertrieben und ja, was ganz Besonderes. Und das sollte es auch bleiben. Das Album, das erst niemand haben wollte, wurde ganz schnell zu einem der meistverkauften Alben der Musikgeschichte. Und das steht ein bisschen symptomatisch für Meat Loaf, würde ich sagen. Der Mann konnte nie subtil sein. Der Mann war immer pompös, immer groß und er hat auch immer abgerissen. Deswegen ist Meat Loaf auch bis heute eine große Legende und wir hören ihn jetzt mit You Took the Words Right Out of My Mouth.

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3: Die ist Viperngrün.
1: Oh, herrlich. Schönes Ding.
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3: Ich bin Jan-Henner Reitzer. Tanken soll ab Oktober wieder um 17 Cent pro Liter günstiger werden, zumindest wenn die Mineralölkonzerne die Steuersenkung komplett weitergeben. Der Bundestag hat die Neuauflage des Tankrabatts heute beschlossen, auch der Bundesrat stimmte zu. Die vorgesehene Entlastung soll bis Ende des Jahres gelten und steht in der Kritik, zum Beispiel von der Opposition im Bundestag. Ein Kritikpunkt: statt Tanken für alle günstiger zu machen, müsse eine gezielte Entlastung für diejenigen her, die Unterstützung auch wirklich nötig haben. Der Bundesrat hat sich heute mit vielen weiteren Themen beschäftigt. Unter anderem haben die Länder den Bund aufgefordert, mehr gegen Challenges in sozialen Medien zu tun, die Kinder und Jugendliche in Gefahr bringen.
4: An lebensgefährlichen Orten klettern, scharfe oder gar giftige Dinge zu sich nehmen oder sich zu würgen bis zum Blackout oder noch Schlimmeres. Solche vermeintlichen Challenges oder Mutproben in sozialen Medien können zu schwersten Verletzungen führen. Die Länderinitiative richtet sich an die Bundesregierung. Sie wird damit aufgefordert, das Recht zu schärfen. Mit einem Straftatbestand des Verleitens von Minderjährigen zu Selbstschädigungen. Ronny Thorau, Berlin.
3: Die Menschen in Deutschland sparen lieber, anstatt Geld auszugeben. Im September hat das Konsumklima nach einer Marktforschungsstudie einen Dämpfer bekommen. Als Grund dafür werden unsichere politische Zeiten weltweit genannt, sowie teure Energie.
5: Die Neigung zum Sparen ist so hoch wie seit der Finanzkrise 2008 nicht mehr, so die Konsumforscher. Gleichzeitig seien die Erwartungen an die Einkommensaussichten stark gesunken. Sie sind demnach auf dem niedrigsten Wert seit April. Vor allem die hohen Energiepreise sorgen für Verunsicherung bei vielen Menschen. Deswegen rechnen die meisten damit, dass sie in den nächsten Monaten weniger kaufen werden. Außerdem werden sich wohl auch viele mit größeren Investitionen zurückhalten. Die Erhebung der Konsumforscher zeigt, dass auch die Bereitschaft zu größeren Anschaffungen leicht gesunken ist. Fiona Reinhardt, Nachrichtenredaktion.
3: In der Nähe von Barcelona sollen zwei Frauen rund 2 Jahre lang mit der Leiche eines Mannes im Haus gelebt haben. Nach ersten Ermittlungen der Polizei starb der Mann im Alter von 77 Jahren eines natürlichen Todes. Der Mann, seine 59-jährige Frau und seine 22-jährige Tochter sollen ihr Haus seit Beginn der Corona-Pandemie kaum noch verlassen haben.
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6: Auf der A1 Richtung Bremen zwischen Hamburg-Oehendorf und Maschener Kreuz gibt es 16 Kilometer Stau. In der Gegenrichtung, Richtung Lübeck, stockt der Verkehr zwischen Horster Dreieck und Dreieck Hamburg-Norderelbe auf 9 Kilometern. Auf der A1 Richtung Bremen zwischen Osnabrückhafen und Neuenkirchen-Vörden staut es sich auf 6 Kilometern. In der Gegenrichtung, Richtung Osnabrück, gibt es zwischen Neuenkirchen-Vörden und Osnabrück-Nord 3 Kilometer Stau. Auf der A7 Richtung Hamburg zwischen Thieshope und Rammelsloh blockiert eine ungesicherte Unfallstelle den linken Fahrstreifen. Ebenfalls Richtung Hamburg staut es sich zwischen Thieshope und Horster Dreieck auf 5 Kilometern. Wir wünschen euch eine gute Fahrt.
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6: In Sehende haben wir aktuell 24 Grad. In Basinghausen sind es 25 Grad. Auch in Lehrte werden 24 Grad gemessen. In den nächsten Stunden ist es überwiegend bewölkt. Heute Nacht sinkt das Thermometer auf milde 17 Grad. Morgen wird es dann freundlich mit Sonne und Wolken bei bis zu 27 Grad.
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7: Einen wunderschönen Sonntagnachmittag. Mein Name ist Vincent Schulze. Wir haben es kurz nach 14 Uhr. Schön, dass ihr hier mit am Start seid. Und ich will auch gar nicht zu viel und zu lange euch voll labern. Wir haben einfach gute Musik und kommen hier gut durch diesen, ja, frühherbstlichen Sonntag. Gleich mit am Start Foreigner, Aerosmith, Volbeat, The Verve. Jetzt aber erstmal John Farnham mit You're the Voice.

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1: Am Donnerstag war es ja soweit. Unser großer Autotag stand an. Und wir haben wirklich die spannendsten, coolsten Geschichten über eure alten Schüsseln und Karren gehört. Ich kann da gar nicht so mithalten. Ich bin selber ja auch noch ein bisschen zu jung, mit Mitte 20. Mein Auto ist jetzt, glaube ich, 16 Jahre alt, hat 170.000 runter und ja, tut seinen Job und macht das hoffentlich auch noch eine Weile, aber kann eben noch nicht mit den Oldtimern mithalten. Aber da haben wir schon richtig spannende, richtig coole Geschichten gehört.
2: Ja, also wir fahren ein Mercedes-Benz LA 911. Da fahren wir mit zu Rock im Park, Treckertreffen, Automobilausstellungen. Und er hat keine Gurte, keine Servolenkung, keine Wischwaschanlage. Es ist einfach nur Auto.
1: Ja, Uwe schüsselt auf jeden Fall mit einem 60 Jahre alten LKW rum. Und Stefan, der hat sich einen Kindheitstraum erfüllt.
3: Das ist ein 66er Mustang. Das Auto haben wir vor 4 Jahren haben wir uns den gekauft. Das war schon immer ein Jugendtraum von mir, so ein Auto zu besitzen. Und wir fahren auf viele, viele Treffen und jedes Mal, wenn wir da irgendwo stehen, auf dem Oldtimer-Treffen, die Leute, die sind so begeistert und emotional und Daumen hoch und das weckt so viel Emotionen, das Auto. Also ja, mal gucken, was noch kommt.
1: Ja, hoffentlich noch viele, viele Jahre mit dem Auto. Ich muss sagen, ich hoffe auch, dass ich irgendwann mal ein Auto habe, mit dem ich ganz viel verbinde, was mich dann so, ja, vielleicht durch mein Leben begleitet. Das wäre doch schön. Gleichzeitig weiß ich nicht, ob das wirklich so ein Traum ist, weil bei den Spritkosten, ich weiß nicht, ob ich mir das leisten kann und will. Wird wahrscheinlich doch einfach wieder das Klapprad. Naja, macht mal nix. Wir machen jetzt hier weiter mit Volbeat, Heaven nor Hell.

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3: Auf der A1 Richtung Bremen gibt es zwischen Osnabrückhafen und Neunkirchenförden 6 Kilometer Stau. In der Gegenrichtung Richtung Osnabrück staut es sich zwischen Neunkirchenförden und Bramsche auf 3 Kilometern. Auf der A1 Richtung Bremen gibt es zwischen Maschener Kreuz und Hamburg-Oehlendorf 13 Kilometer Stau. In der Gegenrichtung Richtung Lübeck stockt der Verkehr zwischen Horster Dreieck und Dreieck Hamburg-Norderelbe auf 13 Kilometern. Auf der A2 Richtung Braunschweig staut es sich zwischen Eilsleben und Helmstedt-West auf 7 Kilometern. Gute Fahrt.
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3: In Grasdorf sind es aktuell 25 Grad, in Gerden ebenfalls 25, in Burgwedel messen wir 21 Grad. In den nächsten Stunden ist es überwiegend bewölkt. Heute Nacht sinkt das Thermometer auf milde 17 Grad. Morgen wird es dann freundlich mit Sonne und Wolken bei bis zu 27 Grad.

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1: So ticken unsere Rockbuddies. Wir wollen euch besser kennen, ihr euch gegenseitig auch, vielleicht auch uns. Wir lernen uns einfach alle besser kennen. Die letzte Frage war ja, wie viel Prozent von uns haben ein Auto, was mehr als 250.000 Kilometer gelaufen ist? Meins ist noch nicht so weit, 170.000 ist so ein Ford Fusion. Ich würde sagen, es ist so ein klassisches Opa-Auto, aber ich lieb's. Also das ist mein Baby, das habe ich meinem Opa damals abgekauft. Und das fährt noch, das habe ich jetzt auch schon wieder 80.000 Kilometer mitgemacht. Krass eigentlich. Ja, aber ich habe noch ein bisschen vor mir bis zu den 250.000. Ich wüsste auch nicht, was ich geschätzt hätte. Aber eure Tipps, die waren ja recht bunt verteilt, würde ich sagen.
2: Was glaubst du denn, wie viel Prozent der Rockbuddies haben ein Auto mit mehr als 250.000 Kilometern?
3: Das sind sehr wenige. Ja. Vielleicht 4%.
4: Also ich würde schätzen 47%. Weil die Autos aus der Zeit, die liefen sehr gut und die werden auch noch viel gefahren. Sieht man ja auch oft auf der Straße.
5: Ja, es ist immer schwer zu sagen. Ne? Mhm. Ich habe bei den anderen Fragen auch immer derbe daneben gelegen. Und ich habe jetzt mal so grob über den Daumen gepeilt, so jeder Fünfte, also 20%.
1: Also wieder eine weite Range von Tipps, die da kamen. Und ich bin ehrlich, ich hätte auch gar kein Gefühl dafür. Ich hätte wahrscheinlich auch viel zu hoch getippt. Am Ende sind es nämlich 12%. 12% unserer Rockbuddies haben ein Auto mit mehr als 250.000 Kilometer runter. Ja. Wieder was dazugelernt und auf jeden Fall eine spannende Quizrunde gehabt. Morgen geht's dann direkt weiter mit der nächsten Frage. Da könnt ihr wieder fleißig mittippen und die Person, die dann den richtigen Tipp on air abgibt, hat natürlich auch die Chance auf eine coole Teufelbox. Also schaltet einfach ein zu den Spielrunden immer um 7, 13 und 16 Uhr.

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1: Ich bin Jan-Henna Reitzer. Tanken soll ab Oktober wieder um 17 Cent pro Liter günstiger werden, zumindest wenn die Mineralölkonzerne die Steuersenkung komplett weitergeben. Der Bundestag hat die Neuauflage des Tankrabatts heute beschlossen, auch der Bundesrat stimmte zu. Die vorgesehene Entlastung soll bis Ende des Jahres gelten und steht in der Kritik, zum Beispiel von der Opposition im Bundestag. Ein Kritikpunkt: statt Tanken für alle günstiger zu machen, müsse eine gezielte Entlastung für diejenigen her, die Unterstützung auch wirklich nötig haben. Der Bundesrat hat sich heute mit vielen weiteren Themen beschäftigt. Unter anderem haben die Länder den Bund aufgefordert, mehr gegen Challenges in sozialen Medien zu tun, die Kinder und Jugendliche in Gefahr bringen.
2: An lebensgefährlichen Orten klettern, scharfe oder gar giftige Dinge zu sich nehmen oder sich zu würgen bis zum Blackout oder noch Schlimmeres. Solche vermeintlichen Challenges oder Mutproben in sozialen Medien können zu schwersten Verletzungen führen. Die Länderinitiative richtet sich an die Bundesregierung. Sie wird damit aufgefordert, das Recht zu schärfen. Mit einem Straftatbestand des Verleitens von Minderjährigen zu Selbstschädigungen. Ronny Thorau, Berlin.
1: Die Menschen in Deutschland sparen lieber, anstatt Geld auszugeben. Im September hat das Konsumklima nach einer Marktforschungsstudie einen Dämpfer bekommen. Als Grund dafür werden unsichere politische Zeiten weltweit genannt, sowie teure Energie.
3: Die Neigung zum Sparen ist so hoch wie seit der Finanzkrise 2008 nicht mehr, so die Konsumforscher. Gleichzeitig seien die Erwartungen an die Einkommensaussichten stark gesunken. Sie sind demnach auf dem niedrigsten Wert seit April. Vor allem die hohen Energiepreise sorgen für Verunsicherung bei vielen Menschen. Deswegen rechnen die meisten damit, dass sie in den nächsten Monaten weniger kaufen werden. Außerdem werden sich wohl auch viele mit größeren Investitionen zurückhalten. Die Erhebung der Konsumforscher zeigt, dass auch die Bereitschaft zu größeren Anschaffungen leicht gesunken ist. Fiona Reinhardt, Nachrichtenredaktion.
1: In der Nähe von Barcelona sollen zwei Frauen rund 2 Jahre lang mit der Leiche eines Mannes im Haus gelebt haben. Nach ersten Ermittlungen der Polizei starb der Mann im Alter von 77 Jahren eines natürlichen Todes. Der Mann, seine 59-jährige Frau und seine 22-jährige Tochter sollen ihr Haus seit Beginn der Corona-Pandemie kaum noch verlassen haben.
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4: Auf der A1 Richtung Bremen zwischen Maschener Kreuz und Horster Dreieck gibt es 16 Kilometer Stau. In der Gegenrichtung, Richtung Lübeck, staut es sich zwischen Horster Dreieck und Dreieck Hamburg-Norderelbe auf 11 Kilometern. Ebenfalls auf der A1 Richtung Bremen zwischen Osnabrückhafen und Neuenkirchen-Vörden gibt es 7 Kilometer Stau. In der Gegenrichtung, Richtung Osnabrück, staut es sich zwischen Holldorf und Bramsche auf 3 Kilometern. Gute Fahrt!
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4: In Sehende sind es aktuell 26 Grad, in Mellendorf ebenfalls 26, Wunstorf meldet 25 Grad. In den nächsten Stunden ist es überwiegend bewölkt. Heute Nacht sinkt das Thermometer auf milde 17 Grad. Morgen wird es dann freundlich mit Sonne und Wolken bei bis zu 27 Grad.
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5: Kurz nach 15 Uhr, schön, dass ihr hier mit am Start seid. Mein Name ist Vincent Schulze und ich möchte euch nochmal von der, ja, ganz interessanten neuen Speise erzählen, die es in all die Südfialen in Bayern geben soll. Da gibt's nämlich jetzt passend zum Oktoberfest eine Weißwurstpizza. Also das ist am Ende einfach nur Laugengebäck, Teig mit Mozzarella, Zwiebeln und Weißwurst drauf. Also ehrlich, ich weiß nicht, wie das schmecken soll, ob das schmecken soll, ich kann es mir gar nicht vorstellen. Aber ja, die Bayern halt, ne? Fehlt eigentlich nur noch, dass Markus Söder das in einem Reel für uns testet und berichtet, wie es schmeckt. Naja, jetzt für euch Santana featuring Rob Thomas, Smooth.

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1: Das waren U2 mit Sunday Bloody Sunday. Und ich möchte nochmal so ein bisschen euch in den Moment zurücknehmen, als eine der größten Rockbands, die wir so, ja, spätestens seit den 2000ern auf der Welt haben, als die wieder zurückgekommen sind, nach Jahren der Pause, nach Jahren der Ruhe. Es geht natürlich um Linkin Park. Chester Bennington ist von uns gegangen und danach war erstmal lange Ruhe bei Linkin Park. Ein bisschen mehr als 2 Jahren war es dann aber wieder soweit. Linkin Park haben ihr erstes Konzert seit 7 Jahren gespielt. Mike Shinoda steht da am Mikro, The Emptiness Machine beginnt und man hat das Gefühl, okay, wir sind einfach wieder zurück, das ist alles ganz normal. Aber die zweite Strophe kommt und mit der zweiten Strophe kommt eine gewisse Emily Armstrong auf die Bühne und ihre Stimme, ja, die spaltet auf jeden Fall die Fanlager am Anfang.

Linkin Park mit dem neuen Sänger hätte sich irgendwie falsch angefühlt, aber eine Frau, die das ganz neu interpretiert, ja, mir hat sofort gefallen, viele waren aber auch nicht so begeistert. Aber ich glaube, in den letzten 2 Jahren und bei so vielen Konzerten hat sich einfach viel getan. Emily Armstrong hat einfach abgerissen, abgesungen, muss man ja sagen, und abgeschrien. Die Frau kann singen und die Frau hat uns Linkin Park zurückgebracht und ich muss sagen, ich bin ihr dafür auf ewig dankbar. Und wir hören sie jetzt, Emily Armstrong und Linkin Park mit The Emptiness Machine.

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1: Auf der A1 Richtung Bremen gibt es zwischen Hamburg-Oehlendorf und dem Maschener Kreuz 11 Kilometer Stau. In der Gegenrichtung, Richtung Lübeck, staut es sich zwischen dem Horster Dreieck und dem Dreieck Hamburg-Norderelbe ebenfalls 11 Kilometer. Auf der A1 Richtung Bremen gibt es zwischen Osnabrückhafen und Neunkirchenförden 7 Kilometer Stau. Auf der A2 Richtung Braunschweig gibt es zwischen Alsleben und Helmstedt West 10 Kilometer Stau. Habt eine gute und sichere Fahrt.
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1: In Isernhagen zeigt das Thermometer 26 Grad. In Grasdorf ist es etwas wärmer mit 27 Grad. Und auch in Uetze haben wir 26 Grad. In den nächsten Stunden ist es überwiegend bewölkt. Heute Nacht sinkt das Thermometer auf milde 17 Grad. Morgen wird es dann freundlich mit Sonne und Wolken bei bis zu 27 Grad.

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Petty and the Heartbreakers Into the Great Wide Open. Und gleich habe ich ganz passend für euch AC/DC. Warum passend? Am Wochenende fand das große Fantreffen in Celle statt. Internationales Fantreffen, muss man ja sagen. Da kommen Coverbands aus Großbritannien und Spanien und auch ganz viele internationale Gäste kommen da extra angereist. Und das ist ein großes Event, aber noch zu wenig Leute kennen das, habe ich das Gefühl. Also nicht alle AC/DC-Fans in Deutschland wissen das. Und damit ihr nicht mehr Konzerte und Events verpasst und immer wisst, was abgeht, dafür habe ich das Rockradar für euch und das kommt jetzt. Am Donnerstag, den 8. Oktober, haben wir wirklich einen richtig krassen Konzertabend vor uns hier in Hannover und ihr habt freie Wahl. Zum Beispiel Bock auf düsteren Postpunk, dann auf jeden Fall zu Agatha Is Dead ins Café Glocksee. Oder vielleicht Crossover und Hardcore, dann wären Slope im Che Heinz was für euch. Ich hätte da auch noch Indie-Rock im Angebot von Mia Morgan im Lux. Und dann spielen am 8. Oktober auch noch das Lumpenpack in der Swiss Life Hall. Also wirklich eine schwierige Entscheidung an dem Abend.

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0: Wie viel Prozent von euch haben denn ein Auto mit mehr als 250.000 Kilometern? In der Leitung ist jetzt Alex aus Rauderfehl.
2: Ja, also ich habe auch noch mit meiner Freundin zusammen einen Camper umgebaut. Der hat schon 513.000 Kilometer auf dem Tacho.
0: Nein, Jausa! Das habe ich ja noch nie gehört.
2: Der läuft 100%. Ich hatte Frischstift bekommen, alles super. Das ist ein VW LT, dieser alte Sprinter quasi.
0: Alex, wie viel Prozent glaubst du, haben mehr als 250.000 Kilometer gefahren mit ihren Karren?
2: Oh, also ich würde schätzen 47%.
0: Krass. Was, die Hälfte?
2: Ja, denke ich schon.
0: Deins reicht ja auch für zwei.
2: Ja, das stimmt.
0: Okay, Alex, du bist ein bisschen sehr hoch reingegangen. Das war zu viel.
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3: Man muss jetzt als Rockstar nicht unbedingt der größte Tierschützer sein, aber bei einem Konzert in der Menge ein Huhn schlachten zu lassen, das kommt auch bei der Allgemeinheit nicht besonders gut an. Egal ob Absicht oder nicht, bei einem Konzert in Toronto im Jahr 1969 haben Alice Cooper eine Henne ins Publikum geworfen. Ganz schlechte Idee. Die Zuschauer rissen das Tier nämlich auseinander. Die Presse machte raus, die Band habe die Henne selbst getötet. Gut, was lernen wir daraus? Das Haustier dann doch lieber zu Hause lassen, wenn man einen Auftritt hat.
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12: Ich bin Jan-Henner Reitzer. Tanken soll ab Oktober wieder um 17 Cent pro Liter günstiger werden, zumindest wenn die Mineralölkonzerne die Steuersenkung komplett weitergeben. Der Bundestag hat die Neuauflage des Tankrabatts heute beschlossen, auch der Bundesrat stimmte zu. Die vorgesehene Entlastung soll bis Ende des Jahres gelten und steht in der Kritik, zum Beispiel von der Opposition im Bundestag. Ein Kritikpunkt: statt Tanken für alle günstiger zu machen, müsse eine gezielte Entlastung für diejenigen her, die Unterstützung auch wirklich nötig haben. Der Bundesrat hat sich heute mit vielen weiteren Themen beschäftigt. Unter anderem haben die Länder den Bund aufgefordert, mehr gegen Challenges in sozialen Medien zu tun, die Kinder und Jugendliche in Gefahr bringen.
13: An lebensgefährlichen Orten klettern, scharfe oder gar giftige Dinge zu sich nehmen oder sich zu würgen bis zum Blackout oder noch Schlimmeres. Solche vermeintlichen Challenges oder Mutproben in sozialen Medien können zu schwersten Verletzungen führen. Die Länderinitiative richtet sich an die Bundesregierung. Sie wird damit aufgefordert, das Recht zu schärfen, mit einem Straftatbestand des Verleitens von Minderjährigen zu Selbstschädigungen. Ronny Thorau, Berlin.
12: Die Menschen in Deutschland sparen lieber, anstatt Geld auszugeben. Im September hat das Konsumklima nach einer Marktforschungsstudie einen Dämpfer bekommen. Als Grund dafür werden unsichere politische Zeiten weltweit genannt, sowie teure Energie.
14: Die Neigung zum Sparen ist so hoch wie seit der Finanzkrise 2008 nicht mehr, so die Konsumforscher. Gleichzeitig seien die Erwartungen an die Einkommensaussichten stark gesunken. Sie sind demnach auf dem niedrigsten Wert seit April. Vor allem die hohen Energiepreise sorgen für Verunsicherung bei vielen Menschen. Deswegen rechnen die meisten damit, dass sie in den nächsten Monaten weniger kaufen werden. Außerdem werden sich wohl auch viele mit größeren Investitionen zurückhalten. Die Erhebung der Konsumforscher zeigt, dass auch die Bereitschaft zu größeren Anschaffungen leicht gesunken ist. Fiona Reinhardt, Nachrichtenredaktion.
12: In der Nähe von Barcelona sollen zwei Frauen rund 2 Jahre lang mit der Leiche eines Mannes im Haus gelebt haben. Nach ersten Ermittlungen der Polizei starb der Mann im Alter von 77 Jahren eines natürlichen Todes. Der Mann, seine 59-jährige Frau und seine 22-jährige Tochter sollen ihr Haus seit Beginn der Corona-Pandemie kaum noch verlassen haben.
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8: Auf der A2 Richtung Hannover zwischen Lehrte und Kreuz Hannover Ost liegt eine ungesicherte Unfallstelle auf dem rechten Fahrstreifen. Fahrt bitte besonders vorsichtig. Auf der A1 Richtung Bremen zwischen Lübeck und Maschener Kreuz gibt es 11 Kilometer Stau. In der Gegenrichtung, Richtung Hamburg, staut es sich zwischen dem Maschener Kreuz und Hamburg-Stillhorn auf 8 Kilometern. Auf der A2 Richtung Braunschweig zwischen Eilsleben und Helmstedt West staut es sich auf 10 Kilometern. Habt eine gute und sichere Fahrt.
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8: In Lehrte haben wir aktuell 27 Grad, in Burg Wedel sind es 23 Grad und auch in Gerden werden 27 Grad gemessen. In den nächsten Stunden ist es überwiegend bewölkt. Heute Nacht sinkt das Thermometer auf milde 17 Grad. Morgen wird es dann freundlich mit Sonne und Wolken bei bis zu 27 Grad.
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15: Kurz nach 12, schön, dass ihr mit am Start seid. Mein Name ist Vincent Schulze und ganz kurz zum Einstieg einfach eine spannende Geschichte aus Italien. Da gewinnt ein Mann 223 Millionen Euro im Lotto, hat also eigentlich alles erreicht, hat ausgesiegt, sorgt fürs Leben. Aber er hat da nicht dicht gehalten und seine getrennt lebende Frau hat davon Wind bekommen und direkt mal Anwälte losgeschickt. Und weil die noch nicht geschieden sind, fordert sie jetzt einfach mal die Hälfte. Ja, da sollte man vielleicht ein bisschen aufpassen, wem man was erzählt. Ja, und so schnell war es dann wahrscheinlich auch wieder vorbei mit der Freude bei dem Mann. Aber vielleicht können sie sich ja auch irgendwie einigen, man weiß es nicht. Wir starten jetzt rein hier mit Iggy Pop, The Passenger.

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1: Wir schauen nochmal zurück auf die Woche, denn da gab es ja einiges, was uns bewegt hat. U2 natürlich, so ticken unsere Rockbuddies. Die Frage war auch wieder spannend. Aber zusammen mit Air France und dem Hannover Airport haben wir natürlich bei 60 Seconds auch einen richtig geilen Flug verlost. Und so klang das dann beim Gewinner.
2: Wie heißen die berühmten Zwillingshügel in San Francisco? Gibt's auch einen Film drüber? Der größte Berg Afrikas wird auch Willemskuppe genannt. Welcher ist gemeint?
3: Kilimanjaro.
2: Ist richtig, aber die Zeit war vorbei. So, Michael, das war aber viel, was du gewusst hast. Jetzt die Frage, wie viel? Engelhardt.
4: Das war richtig stark. Twin Peaks sogar, nicht schlecht. Michael, 14 Punkte bringt dir das.
2: So.
1: Ja, und in der nächsten Woche, da machen wir direkt weiter. Zusammen mit Air France und dem Hannover Airport geht's dann nach Paris. Also auf jeden Fall anmelden und mit dabei sein bei 60 Seconds Spezial.

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3: Auf der A1 Richtung Lübeck gibt es zwischen Horster Dreieck und Dreieck Hamburg Südost 13 Kilometer stockenden Verkehr. Auf der A1 Richtung Bremen staut es sich zwischen Osnabrück Nord und Bramsche auf 6 Kilometern. In der Gegenrichtung Richtung Osnabrück gibt es zwischen Neunkirchenförden und Bramsche 1 Kilometer Stau. Gute Fahrt.
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3: In Mellendorf sind es aktuell 27 Grad, in Grasdorf ebenfalls. Alfeld meldet 26 Grad. In den nächsten Stunden ist es überwiegend bewölkt. Heute Nacht sinkt das Thermometer auf milde 17 Grad. Morgen wird es dann freundlich mit Sonne und Wolken bei bis zu 27 Grad.
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1: Seit langem gibt es ja mal wieder richtige Euphorie rund um die Nationalmannschaft. Und auch kein Wunder, einerseits der Sympathieträger Jürgen Klopp, andererseits 4 Länderspiele und XXL-Kader. Das begeistert die Leute auf jeden Fall. Und über die Nationalmannschaft will ich jetzt nochmal kurz mit unserem Sportexperten Cedric Kunz sprechen. Cedric, war das 1-1 gegen die Niederlande deiner Meinung nach eher ein Dämpfer für die Euphorie oder überwiegt vielleicht trotzdem noch die Aufbruchsstimmung?
2: Ich glaube, vielmehr war es ein Realitätscheck. Also was jetzt schon möglich ist und was eben aber noch nicht möglich ist. Ich fand die Deutschen, die sind richtig stark reingestartet. Hab mir kurz gedacht, so okay, da geht ja wirklich jetzt vielleicht einiges. Kurz später hatte aber auch dann Niederlande eine viel stärkere Phase. Und ich glaube, genau da haben sich auch wieder alte deutsche Muster so ein bisschen gezeigt. Man war ein bisschen zu fahrig im Spiel, hat viele Chancen ausgelassen, sich am Ende auch nicht belohnt, vielleicht das Spiel dann letztlich auch mal zu gewinnen. Und das waren immer wieder Probleme der deutschen Mannschaft auch in den letzten Jahren. Und deswegen ist klar, Klopp kann nicht einfach innerhalb von 3-4 Tagen so ein komplettes Team umkrempeln. Das ist gar nicht möglich. Und trotzdem glaube ich schon, dass man weiterhin durchaus positiv auf dieses Team blicken kann.
1: Okay, das wäre ja schon mal nicht schlecht, würde ich sagen. Gerade auch im Hinblick heute Abend auf das Spiel. Da geht's ja gegen Griechenland. Was erwartet die Nationalmannschaft von Trainer Klopp da?
2: Naja, zumindest spielt man gegen den aktuellen Tabellenführer der Gruppe 2 in der Nations League. Die Griechen haben sich ja durchgesetzt. 2-1 gegen Serbien, obwohl sie einen absoluten Fehlstart hatten. Früh 0-1 hinten lagen. Am Ende in der allerletzten Sekunde dann doch noch das Spiel gedreht. Und deswegen, ich glaube, die darf man auf gar keinen Fall unterschätzen. Also da sind richtig geile Zocker dabei. Zoles kennen wir zum Beispiel noch aus Düsseldorf oder natürlich auch der BVB-Star Karezas, der Youngster. Also da steckt ganz viel Talent, ganz viel Potenzial drin. Und trotzdem muss ich sagen, das sollte ein Spiel sein, wo wir auf jeden Fall als Favorit reingehen und finde, wo auch der Anspruch unter Klopp da sein muss, dass man solche Spiele dann auch gewinnt, egal wie viel man testet.
1: Okay, wir können also durchaus positiv auf heute Abend schauen. Um 20.45 Uhr ist dann Anpfiff im Spiel gegen Griechenland.

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0: Norbert, warum fährst du so viel?
2: Ich arbeite in Troisdorf. Das ist etwas über 55 Kilometer.
0: Ah.
2: Und da fahre ich täglich privat.
0: Das läppert sich, ja.
2: Oh ja.
0: Und hast du aber eine Garage?
2: Ja klar.
0: Sehr gut.
2: Da kommt der immer rein.
0: Weil direkt. Ich habe nämlich keine und allein schon immer, wenn dann im Frühling diese ganzen Blüten und Harze aufs Auto tropfen, dann bin ich ja mal jetzt auf deinen Tipp gespannt.
2: Ich glaube, es sind nur 23%. Weil viele meinen, sie müssen immer ein neues Auto haben, immer up to date sein.
3: Aber ich bin auch so gewesen, dass ich immer gesagt habe, so wenn das anfängt zu kosten und du bist ständig in der Werkstatt, dann weg.
2: Ja.
3: So war ich
2: ja,
3: auch.
2: Aber an dem hier, da weiß ich, was ich dran habe.
3: Das ist schon ein sehr guter Tipp. Du bist schon sehr nah dran, aber es ist

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8: Ich bin Ursula Winkler. Die Pflegekassen ermahnen die SPD, die angekündigte Pflegereform nicht zu blockieren. Nicht zu handeln wäre fatal, sagte der Chef des Kassenspitzenverbandes Blatt. Die Pflegereform müsse jetzt in den Deutschen Bundestag kommen.
9: Die Kassen der Pflegeversicherung sind leer und bis Ende des Jahres ganz, so der Kassenspitzenverband. Gesundheitsminister Lindemann will 8 Milliarden Euro im nächsten Jahr einsparen. Das ist Teil der Pflegereform. Aber da will die SPD nicht mitmachen. Fraktionschef Miersch sagte klar, man wolle kein reines Kürzungspaket. Die Reform müsse Pflege als gesellschaftliche Aufgabe begreifen. Deshalb müssten dazu auch Privatversicherte ihren Beitrag leisten. Er erwarte konkrete Vorschläge. Die Reformpläne will Gesundheitsminister Lindemann in der kommenden Woche ins Kabinett bringen. Tine Klimach, Berlin.
10: Zwei Menschen sind bei einem Reisebusunfall auf der A96 im Ostallgäu gestorben. Viele weitere Menschen der philippinischen Reisegruppe kamen zu Schaden. Der Reisebus war am Morgen auf dem Weg zum Münchner Oktoberfest. Ohne Beteiligung von weiteren Fahrzeugen war er bei Buchloe nach rechts von der Fahrbahn abgekommen und umgekippt. Der Grund für den Unfall blieb vorerst unklar. Welche Rechte haben Kundinnen und Kunden, wenn das T-Shirt beim ersten Tragen reißt oder das Spielzeug schnell den Geist aufgibt? Das sollen sie künftig schneller als bisher erkennen können. Ab heute müssen dafür in der ganzen EU zwei einheitliche Labels verwendet werden.
11: Es gibt jetzt zwei neue Labels, die beim Kauf von Konsumgütern die Kunden über ihre Rechte informieren sollen. Das eine ist das sogenannte Gewährleistungslabel. Das wird nicht an dem Gegenstand angebracht, den man kauft, sondern es wird überall an der Wand oder neben der Kasse zu sehen sein, mit einer Menge Text. Der klärt unter anderem darüber auf, dass es in der EU eine Gewährleistung von mindestens 2 Jahren gibt. Außerdem gibt es künftig ein sogenanntes Garant-Label. Das sieht man, wenn der Händler ohne zusätzliche Kosten mehr als 2 Jahre Garantie gibt. Dieter Hebeling, Brüssel.
10: Wegen einer starken Vulkanascheemission des Ätna ist der Flughafen Catania auf Sizilien weiter für An- und Abflüge gesperrt. Das gestern ausgesprochene Verbot aller Starts und Landungen sei bis Mitternacht verlängert worden, teilte der Flughafen auf seiner Internetseite mit. Der Flughafen von Catania musste in den vergangenen Monaten immer wieder wegen der Vulkanasche des Ätna geschlossen oder der Flugverkehr stark eingeschränkt werden.
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12: Auf der A1 Richtung Lübeck zwischen dem Maschener Kreuz und dem Dreieck Hamburg-Norderelbe gibt es 12 Kilometer Stau. In der Gegenrichtung, Richtung Bremen, staut es sich zwischen Hamburg-Billstedt und dem Maschener Kreuz auf 11 Kilometern. Auf der A2 Richtung Braunschweig zwischen Eilsleben und Helmstedt-West staut es sich auf 7 Kilometern. Ebenfalls auf der A2 Richtung Hannover blockiert zwischen dem Kreuz Braunschweig-Nord und Braunschweig-Watenbüttel ein kaputtes Auto die Fahrbahn. Wir wünschen euch eine gute Fahrt.
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12: In Lehrte haben wir aktuell 27 Grad. Ebenfalls 27 Grad in Isernhagen. Und auch Hannover meldet 27 Grad. In der Nacht sinkt das Thermometer auf milde 16 Grad. Morgen wird es teils bewölkt mit sonnigen Abschnitten bei anfangs 16 Grad. Im Laufe des Tages steigen die Temperaturen auf angenehme 26 Grad.
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4: Es gibt ja wirklich etliche Songs, die nach ganz beliebten Orten oder bestimmten Sehenswürdigkeiten benannt sind. Aber nicht nur bei den Songs, auch bei manchen Bandnamen ist das der Fall. So zum Beispiel auch bei Linkin Park damals. Let you cut me off! Der kommt nämlich vom Lincoln Park, also einem Park in Santa Monica in Los Angeles. Doch die Webdomain für den Namen, die war leider schon weg. Also wurde aus dem C dann ein K und das L in Lincoln, das wurde einfach komplett gestrichen. Praktisch gedacht und doch irgendwie so ein bisschen modern. Ursprünglich wollte sich die Band übrigens auch mal Hybrid Theory nennen. So hieß dann aber einfach das erste Album.
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15: Auf der A1 Richtung Bremen gibt es zwischen Hamburg-Billstedt und dem Maschener Kreuz 13 Kilometer Stau. In der Gegenrichtung, Richtung Lübeck, stoppt der Verkehr auf 10 Kilometern zwischen dem Maschener Kreuz und dem Dreieck Hamburg-Norderelbe. Auf der A1 Richtung Bremen gibt es zwischen Osnabrückhafen und Neuenkirchenförden 6 Kilometer Stau. In der Gegenrichtung, Richtung Osnabrück, steht ihr zwischen Neuenkirchenförden und Bramsche auf 1 Kilometer. Gute Fahrt!
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15: In Neustadt haben wir aktuell 26 Grad. In Uetze ebenfalls 26. Burgwedel meldet 24 Grad. In der Nacht sinkt das Thermometer auf milde 16 Grad. Morgen wird es teils bewölkt mit sonnigen Abschnitten bei anfangs 16 Grad. Im Laufe des Tages steigen die Temperaturen auf angenehme 26 Grad.
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1: Wenn eine Band ihren eigenen Stil als Rap-Metal betitelt, wer könnten dann wohl ihre Vorbilder gewesen sein?
2: Naja, Linkin Park wohl auf jeden Fall, oder?

0: absolut richtig. Außerdem Papa Roach, DMX und Korn. Und raus kommt ein ganz eigener Sound aus Elizabethtown, Pennsylvania.
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2: Und zwar von From Ashes to New. Hier ist ihre neueste Scheibe. Hier ist Die

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1: Guten Morgen, wer ist denn dran?
2: Ja, moin, hier ist Nicole.
1: Was fährst du für ein Auto?
2: Ein VW Passat 3BG 1,8T 20V.
1: Halleluja! Also ich würde mal schätzen, wer seine Autobezeichnung so gut kann, der ist auch ein Autoliebhaber, oder?
2: Total, ja, das liegt in der Familie.
1: Und dann hast du ja auch wahrscheinlich eine Meinung zu unserer aktuellen Frage. Was glaubst du denn, wie viel Prozent unserer Rockbuddies haben ein Auto, genauso wie du, mit mehr als 250.000 Kilometern auf der Uhr?
2: Also mein Tipp sind 12%.
1: Nicole, tatsächlich, was soll man sagen? Das ist genau richtig! Jawohl, Glückwunsch! Stark!
2: Danke, cool.
1: 12%. Ich hätte gedacht, es sind ein paar mehr.

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3: Ich bin Ursula Winkler. Die SPD im Bundestag bleibt dabei. Die Reformpläne für die Pflege müssen überarbeitet werden. Die SPD wolle keine Pflegereform, die lediglich das nächste Finanzloch stopfe und die Rechnung an die Menschen weitergebe. Das sagte die stellvertretende Fraktionsvorsitzende Schmidt der Deutschen Presseagentur.
4: Die SPD droht damit, die Pflegereform im Bundestag zu blockieren. Die Pflegekassen selbst, sie wollen eine Reform, wollen Kürzungen bei den Leistungen für die Pflegebedürftigen. Die Kassen sitzen auf einem Milliardendefizit. Pflege dürfe kein Armutsrisiko sein, heißt es wiederum von der SPD. Bundesgesundheitsminister Linnemann will seine Reformpläne an sich am Mittwoch in den Bundestag einbringen. Lea Matschulat, Nachrichtenredaktion.
3: Nachdem auch die Berliner SPD eine Dreierkoalition mit Linken und Grünen erweckt, stehen in den nächsten Tagen die ersten Sondierungsgespräche an. Zunächst will die Linke getrennt mit Grünen und SPD sprechen. Termine wurden noch nicht genannt. Die Berliner Linke hatte als Wahlsiegerin beschlossen, Grüne und SPD zu Sondierungsgesprächen einzuladen. Weil in vielen Punkten Differenzen bestehen, gab es besonders in der Berliner SPD Diskussionen. Der Landesvorstand beschloss aber, sich auf die Sondierungen einzulassen. Papst Leo begeistert in Frankreich die Massen. Um den Papst live zu sehen, versammelte sich heute erneut eine große Menschenmenge, dieses Mal im französischen Marienwallfahrtsort Lourdes.
5: Gestern auf den Champs-Élysées in Paris waren es 800.000 Menschen. Heute im Wallfahrtsort Lourdes bei einer Messe unter freiem Himmel waren es nicht so viele, aber immerhin auch wieder 150.000. Später will sich Leo hier mit einer kleinen Gruppe von Opfern sexuellen Missbrauchs durch Geistliche treffen. In seiner Predigt sprach das Oberhaupt von weltweit 1,4 Milliarden Katholiken bereits von tiefen Wunden und schmerzhaften Fehltritten, die in der Kirche begangen worden seien. Solche Fehler müssten von der Kirche auch eingestanden werden. Christoph Sator, Lourdes.
3: Zum Fußball. Die deutsche Nationalmannschaft bestreitet am Abend ihr erstes Heimspiel unter dem neuen Bundestrainer Jürgen Klopp. Gegner in Augsburg ist Griechenland. 3 Tage nach dem 1:1 zum Auftakt der Nations League gegen die Niederlande hofft Klopp mit der DFB-Auswahl auf einen Sieg. Anpfiff ist um 20.45 Uhr.
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6: Auf der A1 Richtung Bremen gibt es zwischen Lübeck und dem Maschener Kreuz 12 Kilometer Stau. In der Gegenrichtung stockt der Verkehr auf 11 Kilometern zwischen dem Maschener Kreuz und dem Dreieck Hamburg-Norderelbe. Auf der A1 Richtung Bremen gibt es zwischen Osnabrück-Hafen und Neunkirchen-Förden 6 Kilometer Stau. Auf der A7 Richtung Hamburg kommt es zwischen Dorfmark und Soltau Süd wegen einer ungesicherten Unfallstelle auf dem linken Fahrstreifen zu 1 Kilometer Stau. In der Gegenrichtung stockt der Verkehr auf 6 Kilometern zwischen Soltau Ost und Dorfmark. Habt eine gute und sichere Fahrt.
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6: Bei euch in Hannover sind es aktuell 25 Grad, in Laatzen ebenfalls 25, Isernhagen meldet 26 Grad. In der Nacht sinkt das Thermometer auf milde 16 Grad. Morgen wird es teils bewölkt mit sonnigen Abschnitten bei anfangs 16 Grad. Im Laufe des Tages steigen die Temperaturen auf angenehme 26 Grad.
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5: Es gibt so ein paar Bands, die müssen sich richtig Gedanken gemacht haben, wie sie eigentlich heißen wollen. Vielleicht monatelang Marktforschung gemacht, um zu schauen, was kommt denn eigentlich gut an. Ja, und dann gibt's auch die Arctic Monkeys. Ja, bei den Arctic Monkeys, da gibt's keine große Story hinter dem Namen, sondern einfach trockenen britischen Humor. Gitarrist Git McAndrew fand den Namen einfach witzig. Und Sänger Alex Turner meinte später, der Name klingt wie was, was man sich mit 15 ausdenkt. Und genau deshalb sei's perfekt. Irgendwie aber auch sehr sympathisch, oder?
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11: Auf der A1 Richtung Bremen gibt es zwischen Hamburg-Billstedt und dem Maschener Kreuz 10 Kilometer Stau. In der Gegenrichtung stockt der Verkehr zwischen dem Maschener Kreuz und dem Dreieck Hamburg-Norderelbe auf 10 Kilometern. Ebenfalls auf der A1 Richtung Bremen staut es sich zwischen Osnabrück-Nord und Neunkirchen-Vörden auf 6 Kilometern. In der Gegenrichtung steht ein Fahrzeug in Flammen auf dem Standstreifen zwischen Holdorf und Neunkirchen-Vörden. Die Polizei ist vor Ort. Wir wünschen euch eine gute Fahrt.
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11: Bei euch in Wunstorf sind es aktuell 25 Grad. Genauso warm ist es in Isernhagen und auch Laatzen meldet 25 Grad. In der Nacht sinkt das Thermometer auf milde 16 Grad. Morgen wird es teils bewölkt mit sonnigen Abschnitten bei anfangs 16 Grad. Im Laufe des Tages steigen die Temperaturen auf angenehme 26 Grad.
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1: Man mixe Alternative Rock mit Pop-Punk, addiere eine Violine dazu und man hat Yellow Card. Aus Jacksonville, Florida, kommen jetzt zusammen mit Good Charlotte zu uns nach Deutschland auf Tour, spielen am 11. November in München und am 14. in Düsseldorf.
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1: Hier sind Yellow Card mit ihrer neuen Scheibe Calvary Drive.
2: Jetzt. 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
0: Wir suchen heute eure ältesten Autos und die schönsten Geschichten dazu. Und bei uns ist jetzt am Telefon der Udo. Guten Morgen.
2: Guten Morgen.
0: Hi Udo, und du bringst kein Auto, sondern hier ein Motorrad an den Start. Was hast du denn?
2: Das ist eine Honda DB57 F1, Baujahr 77. Ja, alt, schwer, brutal laut, aber gut, sage ich immer.
0: Welche Farbe?
2: Die ist Viperngrün.
0: Oh, gefährlich.
3: Ja. Schönes Ding.
2: Hat auch eine Ehe überlebt. Ja, wenn dann irgendwann mal die Ehefrau in die Garage kommt und sagt, dann bummst doch dein Moped. Dann weißt du, du hast es übertrieben.
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4: Ich bin Ursula Winkler. Die SPD im Bundestag beharrt darauf, die Reformpläne für die Pflege zu überarbeiten. Wir wollen keine Pflegereform, die nur das nächste Finanzloch stopft, sagte Vize-Fraktionschefin Schmidt der Deutschen Presseagentur. Gesundheitsminister Lindemann hatte angekündigt, seinen Reformentwurf am Mittwoch ins Kabinett bringen zu wollen. SPD-Fraktionschef Mirsch hatte die Pläne in der Bild-Zeitung bereits als reines Kürzungspaket kritisiert und Blockade angedroht. Zwei Menschen sind bei einem Reisebusunfall auf der A96 im Ostallgäu gestorben. Viele weitere Menschen der philippinischen Reisegruppe wurden verletzt. Der Reisebus war am Morgen auf dem Weg zum Münchner Oktoberfest.
5: Der schwere Unfall ereignete sich am frühen Morgen auf der A96 zwischen Buchloe Ost und Landsberg am Lech West. An Bord eine Reisegruppe mit 40 bis 50 Menschen, hauptsächlich aus den Philippinen. Der Bus, gemeldet in Italien, kam ohne Beteiligung von weiteren Fahrzeugen rechts von der Straße ab, kippte um und blieb dann neben einer Mulde liegen. Warum ist noch unklar? Aus München Fabian Schaffer.
4: Wegen einer starken Vulkanascheemission des Ätna ist der Flughafen Catania auf Sizilien weiter für An- und Abflüge gesperrt. Das gestern ausgesprochene Verbot aller Starts und Landungen sei bis Mitternacht verlängert worden, teilte der Flughafen auf seiner Internetseite mit. Der Flughafen von Catania musste in den vergangenen Monaten immer wieder wegen der Vulkanasche des Ätna geschlossen oder der Flugverkehr stark eingeschränkt werden. In wenigen Stunden heißt es Heimdebüt für Jürgen Klopp als Bundestrainer. In Augsburg trifft die deutsche Fußballnationalmannschaft auf Griechenland. Und die führen nach einem Spieltag die Tabelle in der Nations League an.
6: Welche Mannschaft werden die Fans am Abend sehen? Daraus macht Jürgen Klopp auch diesmal ein Geheimnis. Offiziell bekannt ist, dass Alexander Nübel im Tor stehen wird. Das sei schon länger geplant gewesen. Nico Schlotterbeck rutscht raus auf die Tribüne. Denn ein Spieler muss Klopp aussortieren, weil sonst für die UEFA zu viele im Kader wären. Schlotterbeck war lange verletzt und spielte in Amsterdam durch, deshalb jetzt die Pause. Gut möglich, dass Klopp erneut einige Debütanten ranlässt gegen junge und hochtalentierte Griechen. Thomas Bremser, Nachrichtenredaktion.
4: Anpfiff am Abend in Augsburg ist um 20.45 Uhr.
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7: Auf der A1 Richtung Bremen zwischen Lübeck und dem Maschener Kreuz gibt es 10 Kilometer Stau. In der Gegenrichtung staut es sich zwischen dem Maschener Kreuz und dem Dreieck Hamburg-Norderelbe auf 10 Kilometern. Auf der A1 Richtung Bremen zwischen Osnabrück Nord und Bramsche sind es 6 Kilometer Stau. In der Gegenrichtung steht ein kaputtes Auto auf dem Standstreifen zwischen Holdorf und Neuenkirchenförden. Die Polizei ist vor Ort. Auf der A1 Richtung Osnabrück zwischen Uphusen-Bremen-Mahndorf und Bremen-Arsten gibt es 4 Kilometer Stau. Gute Fahrt!
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7: In Gerden sind es aktuell 25 Grad, in Laatzen ebenfalls 25 Grad. Wunsdorf meldet 24 Grad. In der Nacht sinkt das Thermometer auf milde 16 Grad. Morgen wird es teils bewölkt mit sonnigen Abschnitten bei anfangs 16 Grad. Im Laufe des Tages steigen die Temperaturen auf angenehme 26 Grad.

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4: Auf der A2 Richtung Braunschweig zwischen Allerringersleben und Helmstedt West gibt es 7 Kilometer Stau. Auf der A7 Richtung Hamburg zwischen Thieshope und Horster Dreieck staut sich der Verkehr auf 6 Kilometern. Auf der A1 Richtung Osnabrück zwischen Osnabrück Nord und Bramsche gibt es 5 Kilometer Stau. In der Gegenrichtung Richtung Bremen stockt der Verkehr zwischen Holdorf und Bramsche auf 1 Kilometer. Gute Fahrt!
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4: In Mellendorf sind es aktuell 23 Grad, in Hannover haben wir 24 Grad, in Alfeld messen wir 19 Grad. In der Nacht sinkt das Thermometer auf milde 16 Grad. Morgen wird es teils bewölkt mit sonnigen Abschnitten bei anfangs 16 Grad. Im Laufe des Tages steigen die Temperaturen auf angenehme 26 Grad.
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1: Betontod haben ein neues Album am Start und daraus gibt's jetzt die neue Scheibe Eine letzte Runde. Jahre gibt's die Jungs schon, tausende von verschwitzten geilen Gigs und trotzdem jetzt ihr Versprechen als Albumtitel: Wir fangen jetzt erst an.
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1: Hier sind Betontod mit Eine letzte Runde.
0: Jetzt.

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0: 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Weil wir was Irisches machen sollten.
4: Ja, ja, selbst schuld, wenn man sowas sagt.
0: Und ich meine, Harfe spielen können wir nicht.
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0: So nämlich. Also da blieb ja nur Guinness. Mehr konnten wir nicht tun.
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6: Ich bin Ursula Winkler. Die SPD im Bundestag bleibt dabei. Die Reformpläne für die Pflege müssen überarbeitet werden. Die SPD wolle keine Pflegereform, die lediglich das nächste Finanzloch stopfe und die Rechnung an die Menschen weitergebe. Das sagte die stellvertretende Fraktionsvorsitzende Schmidt der Deutschen Presseagentur.
7: Die SPD droht damit, die Pflegereform im Bundestag zu blockieren. Die Pflegekassen selbst, sie wollen eine Reform, wollen Kürzungen bei den Leistungen für die Pflegebedürftigen. Die Kassen sitzen auf einem Milliardendefizit. Pflege dürfe kein Armutsrisiko sein, heißt es wiederum von der SPD. Bundesgesundheitsminister Linnemann will seine Reformpläne an sich am Mittwoch in den Bundestag einbringen. Lea Matschulat, Nachrichtenredaktion.
6: Nachdem auch die Berliner SPD eine Dreierkoalition mit Linken und Grünen erweckt, stehen in den nächsten Tagen die ersten Sondierungsgespräche an. Zunächst will die Linke getrennt mit Grünen und SPD sprechen. Termine wurden noch nicht genannt. Die Berliner Linke hatte als Wahlsiegerin beschlossen, Grüne und SPD zu Sondierungsgesprächen einzuladen. Weil in vielen Punkten Differenzen bestehen, gab es besonders in der Berliner SPD Diskussionen. Der Landesvorstand beschloss aber, sich auf die Sondierungen einzulassen. Papst Leo begeistert in Frankreich die Massen. Um den Papst live zu sehen, versammelte sich heute erneut eine große Menschenmenge, dieses Mal im französischen Marienwallfahrtsort Lourdes.
8: Gestern auf den Champs-Élysées in Paris waren es 800.000 Menschen. Heute im Wallfahrtsort Lourdes bei einer Messe unter freiem Himmel waren es nicht so viele, aber immerhin auch wieder 150.000. Später will sich Leo hier mit einer kleinen Gruppe von Opfern sexuellen Missbrauchs durch Geistliche treffen. In seiner Predigt sprach das Oberhaupt von weltweit 1,4 Milliarden Katholiken bereits von tiefen Wunden und schmerzhaften Fehltritten, die in der Kirche begangen worden seien. Solche Fehler müssten von der Kirche auch eingestanden werden. Christoph Sator, Lourdes.
6: Zum Fußball. Die deutsche Nationalmannschaft bestreitet am Abend ihr erstes Heimspiel unter dem neuen Bundestrainer Jürgen Klopp. Gegner in Augsburg ist Griechenland. 3 Tage nach dem 1:1 zum Auftakt der Nations League gegen die Niederlande hofft Klopp mit der DFB-Auswahl auf einen Sieg. Anpfiff ist um 20.45 Uhr.
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9: Auf der A2 Richtung Braunschweig gibt es zwischen Allerringersleben und Helmstedt West 7 Kilometer Stau. Auf der A7 Richtung Hamburg staut es sich zwischen Thieshope und dem Horster Dreieck auf 6 Kilometern. Gute Fahrt.
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9: In Neustadt haben wir aktuell 22 Grad. Grasdorf meldet 21 Grad und in Isernhagen sind es 23 Grad. In der Nacht sinkt das Thermometer auf milde 15 Grad. Morgen wird es teils bewölkt bei anfangs 15 Grad. Im Laufe des Tages steigen die Temperaturen dann auf angenehme 26 Grad.
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1: Und das war diese Woche los.
0: Wie viel Prozent von euch haben denn ein Auto mit mehr als 250.000 Kilometern? In der Leitung ist jetzt Alex aus Rauderfehl.
2: Ja, also ich habe auch noch mit meiner Freundin zusammen einen Camper umgebaut. Der hat schon 513.000 Kilometer auf dem Tacho.
0: Nein, Jausa! Das habe ich ja noch nie gehört.
2: Der läuft 100%. Ich hatte Frischstift bekommen, alles super. Das ist ein VWLT, dieser alte Sprinter quasi.
0: Alex, wie viel Prozent glaubst du, haben mehr als 250.000 Kilometer gefahren mit ihren Karren?
2: Oh, also ich würde schätzen 47%.
0: Krass. Was, die Hälfte?
2: Ja, denke ich schon.
0: Deins reicht ja auch für zwei.
2: Ja, stimmt.
0: Okay, Alex, du bist ein bisschen sehr hoch reingegangen. Das war zu viel.
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3: Ja, ein wirklich einzigartiges Training hat wohl Rod Stewart. Der macht nämlich häufiger einfach mal so ein spezielles Unterwassertraining einfach in seinem privaten Pool. Also da schwimmt er mit so einem großen, aufgeplusterten Styroporring seine Bahn. Also es ist wirklich krass so. Das Training ist auch einfach mal dem der britischen Special Air Force nachempfunden.
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4: Ich bin Ursula Winkler. Die SPD im Bundestag beharrt darauf, die Reformpläne für die Pflege zu überarbeiten. Wir wollen keine Pflegereform, die nur das nächste Finanzloch stopft, sagte Vize-Fraktionschefin Schmidt der Deutschen Presseagentur. Gesundheitsminister Lindemann hatte angekündigt, seinen Reformentwurf am Mittwoch ins Kabinett bringen zu wollen. SPD-Fraktionschef Mirsch hatte die Pläne in der Bild-Zeitung bereits als reines Kürzungspaket kritisiert und Blockade angedroht. Zwei Menschen sind bei einem Reisebusunfall auf der A96 im Ostallgäu gestorben. Viele weitere Menschen der philippinischen Reisegruppe wurden verletzt. Der Reisebus war am Morgen auf dem Weg zum Münchner Oktoberfest.
5: Der schwere Unfall ereignete sich am frühen Morgen auf der A96 zwischen Buchloe Ost und Landsberg am Lech West. An Bord eine Reisegruppe mit 40 bis 50 Menschen, hauptsächlich aus den Philippinen. Der Bus, gemeldet in Italien, kam ohne Beteiligung von weiteren Fahrzeugen rechts von der Straße ab, kippte um und blieb dann neben einer Mulde liegen. Warum ist noch unklar? Aus München Fabian Schaffer.
4: Welche Rechte haben Kundinnen und Kunden, wenn das T-Shirt beim ersten Tragen reißt oder das Spielzeug schnell den Geist aufgibt? Das sollen sie künftig schneller als bisher erkennen können. Ab heute müssen dafür in der ganzen EU zwei einheitliche Labels verwendet werden.
6: Es gibt jetzt zwei neue Labels, die beim Kauf von Konsumgütern die Kunden über ihre Rechte informieren sollen. Das eine ist das sogenannte Gewährleistungslabel. Das wird nicht an dem Gegenstand angebracht, den man kauft, sondern es wird überall an der Wand oder neben der Kasse zu sehen sein, mit einer Menge Text. Der klärt unter anderem darüber auf, dass es in der EU eine Gewährleistung von mindestens 2 Jahren gibt. Außerdem gibt es künftig ein sogenanntes Garant-Label. Das sieht man, wenn der Händler ohne zusätzliche Kosten mehr als 2 Jahre Garantie gibt. Dieter Hebeling, Brüssel.
4: Wegen einer starken Vulkanasche-Emission des Ätna ist der Flughafen Catania auf Sizilien weiter für An- und Abflüge gesperrt. Das gestern ausgesprochene Verbot aller Starts und Landungen sei bis Mitternacht verlängert worden, teilte der Flughafen auf seiner Internetseite mit. Der Flughafen von Catania musste in den vergangenen Monaten immer wieder wegen der Vulkanasche des Ätna geschlossen oder der Flugverkehr stark eingeschränkt werden.
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7: Auf der A1 Richtung Bremen gibt es zwischen Osnabrück Nord und Bramsche 5 Kilometer Stau. In der Gegenrichtung, Richtung Osnabrück, stockt der Verkehr zwischen Neunkirchenförden und Bramsche. Auf der A7 Richtung Hamburg staut es sich zwischen Seevetal-Ramelsloh und dem Horster Dreieck auf 3 Kilometern. Auf der A2 zwischen dem Kreuz Hannover-Ost und Lehrte laufen in beiden Richtungen Personen auf dem Standstreifen. Ebenfalls auf der A2 Richtung Braunschweig stockt der Verkehr zwischen Allerringersleben und Marienborn auf 1 Kilometer. Habt eine gute und sichere Fahrt.
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7: Bei euch in Isernhagen sind es aktuell 21 Grad, in Hannover ebenfalls 21. Wunsdorf meldet 20 Grad. In der Nacht sinkt das Thermometer auf milde 15 Grad. Morgen wird es teils bewölkt, bei anfangs 15 Grad. Im Laufe des Tages steigen die Temperaturen dann auf angenehme 26 Grad.
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0: Norbert, warum fährst du so viel?
2: Ich arbeite in Troisdorf. Das ist etwas über 55 Kilometer.
0: Ah.
2: Und da fahre ich täglich privat.
0: Das läppert sich, ja.
2: Oh ja.
0: Und hast du aber eine Garage?
2: Ja klar.
0: Sehr gut.
2: Da kommt der immer rein.
0: Weil direkt. Ich habe nämlich keine und allein schon immer, wenn dann im Frühling diese ganzen Blüten und Harze aufs Auto tropfen, dann bin ich ja mal jetzt auf deinen Tipp gespannt.
2: Ich glaube, es sind nur 23%. Weil viele meinen, sie müssen immer neues Auto haben, immer up to date sein.
3: Aber ich bin auch so gewesen, dass ich immer gesagt habe, so wenn das anfängt zu kosten und du bist ständig in der Werkstatt, dann weg damit. So war ich
2: ja
3: auch.
2: Aber an dem hier, da weiß ich, was ich dran habe.
3: Das ist schon ein sehr guter Tipp. Du bist schon sehr nah dran, aber es ist nicht richtig.

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1: Ich bin Tine Klimach. Union und SPD gehen mit einem handfesten Streit um die geplante Pflegereform in die neue Woche. Die SPD droht mit einer Blockade der Reformpläne, will grundsätzliche Änderungen. Gesundheitsminister Lindemann erteilte dem im ARD-Bericht aus Berlin aber eine Absage.
2: Die SPD fordert einen Beitrag der Privatversicherten zur Pflegereform und einen Pflegedeckel. Den hält Gesundheitsminister Lindemann für zu kurz gesprungen. Er spare wenige 100 Euro bei inzwischen 3.000 bis 4.000 Euro Eigenanteil. Ein Deckel der reinen Pflegekosten löse das strukturelle Problem der Pflege nicht, so Lindemann. Auch einen finanziellen Beitrag der Privatversicherten sehen Unionsvertreter skeptisch. Immerhin, Lindemann gibt sich noch optimistisch. Auch über andere Reformen habe man sich ja schon mal kurz vor knapp geeinigt. Eigentlich soll die Pflegereform am Mittwoch ins Kabinett. Aus Berlin, Ronny Torau.
1: Nachdem auch die Berliner SPD eine Dreierkoalition mit Linken und Grünen erwägt, stehen in den nächsten Tagen die ersten Sondierungsgespräche an. Zunächst will die Linke getrennt mit Grünen und SPD sprechen. Termine wurden noch nicht genannt. Die Berliner Linke hatte als Siegerin der Berlin-Wahl beschlossen, Grüne und SPD zu Sondierungsgesprächen einzuladen. Das Münchner Oktoberfest ist in der ersten Woche mit mehr Menschen gestartet als im Vorjahr. Rund 3,8 Millionen Menschen waren in der ersten Woche auf der Theresienwiese, gut 300.000 mehr als im Vorjahr. Die Festleitung spricht in ihrer Halbzeitbilanz von einer entspannten und friedlichen ersten Woche.
3: Vor allem unter der Woche zieht es deutlich mehr Menschen auf die Wiesen. Da liegt die Besucherzahl mehr als 18% über dem Vorjahr. Am Wochenende waren es dagegen etwas weniger Gäste. Eine entsprechende Kampagne sollte die Massen besser verteilen. Polizei und Sanitäter hatten trotzdem mehr zu tun. Die Polizei registrierte rund 470 Straftaten und Ordnungswidrigkeiten. Überschattet wurde die erste Festwoche von einem tödlichen Unfall. Ein Mitarbeiter eines Fahrgeschäfts wurde von einer Gondel getroffen. Aus München, Fabian Schaffer.
1: Ein Flugzeug der Lufthansa ist auf dem Weg von Frankfurt nach Lissabon wegen einer brennenden Powerbank ins französische Lyon umgeleitet worden. Das Gerät habe einem Fluggast gehört und sei im Bereich eines Sitzes in Brand geraten, bestätigte das Unternehmen. Die Crew sicherte die Powerbank. Aus Sicherheitsgründen habe sie sich aber dafür entschieden, nach Lyon auszuweichen. Fluggäste wurden für den nächsten Tag umgebucht.
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4: Auf der A1 Richtung Bremen gibt es zwischen Osnabrück Nord und Bramsche 4 Kilometer Stau. In der Gegenrichtung, Richtung Osnabrück, steht ihr zwischen Neunkirchenförden und Osnabrück Nord auf 1 Kilometer. Auf der A7 Richtung Hamburg staut es sich zwischen Seevetal-Ramelsloh und dem Horster Dreieck auf 1 Kilometer. Habt eine gute und sichere Fahrt.
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4: Bei euch in Gerden sind es aktuell 20 Grad. In Grasdorf und Isernhagen messen wir jeweils 19 Grad. In der Nacht sinkt das Thermometer auf milde 15 Grad. Morgen wird es teils bewölkt, bei anfangs 15 Grad. Im Laufe des Tages steigen die Temperaturen dann auf angenehme 26 Grad.
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1: Jetzt gibt's Viada aus NRW und die Jungs sind ja einfach so mega cool. Die haben mich ja sogar dieses Jahr beim Wacken einfach geschminkt. War ja in ihrem ganz eigenen Style, denn The Other sind Europas größte Horror-Punk-Band.
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1: Hier sind The Other mit My Silent Bride.
0: Yes.

0: Mai. 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
0: Guten Morgen, wer ist denn dran?
2: Ja, moin, hier ist Nicole.
0: Was fährst du für ein Auto?
2: Ein VW Passat 3BG 1,8T 20V.
0: Halleluja! Also ich würde mal schätzen, wer seine Autobezeichnung so gut kann, der ist auch ein Autoliebhaber, oder?
2: Total, ja, das liegt in der Familie.
0: Dann hast du ja auch wahrscheinlich eine Meinung zu unserer aktuellen Frage. Was glaubst du denn, wie viel Prozent unserer Rockbuddies haben ein Auto, genauso wie du, mit mehr als 250.000 Kilometern auf der Uhr?
2: Also mein Tipp sind 12%.
0: Nicole, tatsächlich, was soll man sagen? Das ist genau richtig!
3: Jawohl, Glückwunsch!
0: Stark!
2: Danke, cool.
0: 12%. Ich hätte gedacht, es sind ein paar mehr.

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1: Ich bin Tine Klimach. Mit einem Streit um die geplante Pflegereform starten Union und SPD in die neue Woche. Eigentlich wollte Gesundheitsminister Lindemann seine Pläne am Mittwoch vom Kabinett verabschieden lassen. Die SPD droht aber mit einer Blockade von seinen Sparplänen. Lindemann selbst wollte den Streit nicht zu hoch hängen. Man habe sich bei der letzten Reform für die Krankenversicherung auch erst 2 Stunden vor der Kabinettsbefassung geeinigt, sagte er in der ARD. Die Schweizer wollen sich nicht stärker abschotten. Eine Initiative zu strikterer Neutralität ist bei einer Volksabstimmung gescheitert. Die Abstimmung war brisant, denn es ging um eine Zusammenarbeit der Schweiz mit Nachbarländern und auch um Russland-Sanktionen.
2: Die große Mehrheit der Wählerinnen und Wähler wollte keine weitere Abschottung der Schweiz. Mit der von rechts forcierten Abstimmung sollte eine striktere Auslegung der Neutralität in die Verfassung geschrieben werden. Sanktionen gegen Länder, die Kriege starten, wären dann nicht mehr möglich gewesen. Dagegen aber Geschäfte mit Kriegsparteien. Gegner hatten darauf gepocht, dass die Schweiz einen moralischen Kompass behält und Täter nicht genauso wie Opfer behandelt. Aus Genf, Christiane Ulrich.
1: Der Fleischkonsum in Deutschland ändert sich. Der Trend geht aber weniger zum vollständigen Verzicht als vielmehr zu einem bewussteren Umgang. Zwar kaufen etwas weniger Haushalte Fleisch und Wurst als noch vor einigen Jahren, aber die verbliebenen Käufer legen bei den Mengen zu. Das geht aus Daten von YouGov und dem Sinus-Institut hervor.
3: Deutschland ist und bleibt ein Land der Fleischesser. 93% der befragten Haushalte haben in diesem Jahr schon Fleisch gekauft. Also fast alle, auch wenn es 2 Prozentpunkte weniger waren als 2022. Die gekaufte Fleischmenge nahm etwas zu. Viele wollen sich bewusster und ausgewogener ernähren. Einen klaren Fleischlos-Trend gibt's laut Umfrage aber nicht. Gut jeder vierte Fleischesser plant zwar, seinen Konsum von Fleisch und Wurst zu reduzieren, aber nur wenige wollen Vegetarier oder Veganer werden. Uli Reitinger, Nachrichtenredaktion.
1: Ein Reisebus ist am Morgen im Ostallgäu verunglückt. 2 Menschen sind dabei gestorben, als der Reisebus auf dem Weg zum Münchner Oktoberfest von der Fahrbahn abkam und umkippte. Viele weitere Menschen der philippinischen Reisegruppe kamen zu Schaden. Der Reisebus war ohne Beteiligung weiterer Fahrzeuge nach rechts von der Fahrbahn abgekommen. Die Ermittlungen zur Unfallursache laufen.
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4: Auf der A2 Richtung Braunschweig gibt es zwischen Marienborn-Helmstedt und Helmstedt-West 4 Kilometer Stau. Auf der A27 Richtung Walsrode stockt der Verkehr zwischen Walsrode-West und dem Dreieck Walsrode auf 5 Kilometern. Gute Fahrt.
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4: In Burgwede sind es aktuell 19 Grad, in Uetze haben wir 18 Grad und in Neustadt messen wir 20 Grad. In der Nacht sinkt das Thermometer auf milde 14 Grad. Morgen wird's ein Tag mit Wolken und sonnigen Abschnitten bei anfangs 14 Grad. Im Laufe des Tages steigt das Thermometer auf angenehme 26 Grad an.
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1: Diese Kombo ist noch komplett neu und hat letztes Jahr auch erst ihr Debüt rausgehauen. Lieb. Aus England sind aus dem Nichts direkt durchgestartet und um diese völlig verrückte Reise geht's auch an ihrem neuen Song.
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1: Letztes Jahr habe ich sie noch in einer richtig kleinen Klitsche gesehen. Ich freue mich schon auf das Konzert in der nächstgrößeren Halle. Hier sind Lieb jetzt mit Bloodlines.

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2: Wir suchen heute eure ältesten Autos und die schönsten Geschichten dazu. Und bei uns ist jetzt am Telefon der Udo. Guten Morgen.
3: Guten Morgen.
2: Hi Udo, und du bringst kein Auto, sondern hier ein Motorrad an den Start. Was hast du denn?
3: Das ist eine Honda CB57 F1, Baujahr 77. Ja, alt, schwer, brutal laut, aber gut, sage ich immer.
2: Welche Farbe?
3: Die ist Viperngrün.
2: Oh, gefährlich.
4: Ja. Schönes Ding.
3: Hat auch eine Ehe überlebt. Ja, wenn dann irgendwann mal die Ehefrau in die Garage kommt und sagt, dann bummst doch dein Moped. Dann weißt du, du hast es übertrieben.
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1: Ich bin Tine Klimach. Die SPD im Bundestag bleibt dabei. Die Reformpläne für die Pflege müssen überarbeitet werden. Die SPD wolle keine Pflegereform, die lediglich das nächste Finanzloch stopfe und die Rechnung an die Menschen weitergebe, hieß es. Gesundheitsminister Lindemann hält weiter an geplanten Kürzungen fest.
2: Die SPD droht damit, die Pflegereform im Bundestag zu blockieren. Die Pflegekassen selbst, sie wollen eine Reform, wollen Kürzungen bei den Leistungen für die Pflegebedürftigen. Die Kassen sitzen auf einem Milliardendefizit. Pflege dürfe kein Armutsrisiko sein, heißt es wiederum von der SPD. Bundesgesundheitsminister Lindemann will seine Reformpläne an sich am Mittwoch in den Bundestag einbringen. Lea Matschulat, Nachrichtenredaktion.
1: Das US-Militär ist nun vollständig aus dem Irak abgezogen. Das bestätigte ein irakischer Regierungsvertreter der DPA. Eine offizielle Bestätigung der USA gibt es noch nicht. Auf den Abzug hatten sich der Irak und die USA 2024 geeinigt. In vergangenen Jahren waren laut Pentagon noch rund 2500 US-Soldaten im Irak stationiert. Die Sicherheitslage hat sich durch den Irankrieg auch im Irak erneut verschlechtert. Dadurch kam es zu hunderten Angriffen auf US-Einrichtungen, aber auch auf Ziele kurdischer Kräfte. Papst Leo ist bei seinem Frankreich-Besuch mit Opfern sexuellen Missbrauchs durch katholische Geistliche zusammengekommen. Das Treffen fand im Wallfahrtsort Lourdes im Südwesten des Landes statt. Leo versprach, sich für sie einzusetzen, damit sich das erlittene Unrecht für andere nicht wiederholt, wie er sagte. Zuvor hatte der Papst bei einer Messe mit 150.000 Teilnehmern von tiefen Wunden und schmerzhaften Fehltritten gesprochen, die in der Kirche begangen worden seien. Zum Sport. Das Heimdebüt von Jürgen Klopp als Bundestrainer ist misslungen. Die deutsche Fußballnationalmannschaft verlor am Abend in Augsburg gegen Griechenland mit 0:1.
3: Im zweiten Spiel unter Jürgen Klopp schon der erste Rückschlag. Das deutsche Team mit 5 Änderungen in der Startelf, unter anderem feiert der Hoffenheimer Conte sein Debüt. Doch es ist nicht viel zu sehen von der Offensive. Wenig kreative Ideen gegen die stabile Defensive der Griechen. Die werden nach vorne immer wieder gefährlich und gehen nach 74 Minuten in Führung, dank einer schlampigen deutschen Abwehr. Großer Jubel bei den lautstarken Griechenland-Fans. Jürgen Klopp hat noch einiges zu tun. Thomas Bremser, Nachrichtenredaktion.
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4: Hallo auf die Straßen. Aktuell liegen uns keine Meldungen vor. Ihr habt freie Fahrt. In 30 Minuten gibt es hier das nächste Update. Kommt gut und sicher an euer Ziel.
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4: In Uetze sind es aktuell 17 Grad. Grasdorf und Gärden melden beide 19 Grad. In der Nacht sinkt das Thermometer auf milde 14 Grad. Morgen wird's ein Tag mit Wolken und sonnigen Abschnitten. Bei anfangs 14 Grad, im Laufe des Tages steigt das Thermometer auf angenehme 26 Grad an.
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1: Jetzt gibt's Viada aus NRW und die Jungs sind ja einfach so mega cool. Die haben mich ja sogar dieses Jahr beim Wacken einfach geschminkt. Ja, in ihrem ganz eigenen Style, denn The Other sind Europas größte Horror-Punk-Band.
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1: Hier sind The Other mit My Silent Bride.
0: Yes.

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1: Ich bin Tine Klimach. Der Reformstreit der Koalition beim Thema Pflege spitzt sich zu. Die SPD hat angekündigt, die Pflegereform aus dem CDU-geführten Gesundheitsministerium zu blockieren, wenn sie nicht überarbeitet wird. Medienberichte über ein Krisentreffen von Union und SPD heute Abend wurden noch nicht bestätigt.
2: In der Regierung spricht man weniger von einem Krisentreffen, sondern von internen Verhandlungen auf Arbeitsebene. Und Gesundheitsminister Linnemann gab sich am Abend in der ARD optimistisch. Schon früher habe man sich in der Regierung teilweise erst 2 Stunden vor dem Einbringen einer Reform ins Kabinett darauf geeinigt. Der Streit sei also gerade nichts Ungewöhnliches. Allerdings sind Kompromisse kaum abzusehen. Die SPD will konkrete Änderungen jetzt. Die Union lehnt die ab. Die SPD will als erstes sofort strukturelle Reformen. Die Union darf erst Ende Oktober eine Kommission einsetzen, die dann wohl Monate für Ergebnisse bräuchte. Aus Berlin, Ronny Thorau.
1: In Südwestengland wurden am Wochenende in der Nähe einer Militärbasis 5 Männer festgenommen. Gegen sie wird nun, nach Angaben der britischen Polizei, wegen der Vorbereitung einer terroristischen Tat ermittelt. Die Festnahmen erfolgten, nachdem der Polizei 3 verdächtige Fahrzeuge aufgefallen waren. Sie seien in Richtung Luftwaffenstützpunkt Fairford unterwegs gewesen. Er wird auch von den USA genutzt. Laut US-Präsident Trump wollten die Männer großen Schaden anrichten. Weiteres ist nicht bekannt. Was tun bei kaputter Ware? Händler müssen jetzt in der EU sichtbarer über Kundenrechte informieren. Ab jetzt müssen dafür in der ganzen EU 2 einheitliche Labels verwendet werden.
3: Das eine ist das sogenannte Gewährleistungslabel. Das wird nicht an dem Gegenstand angebracht, den man kauft, sondern es wird überall an der Wand oder neben der Kasse zu sehen sein, mit einer Menge Text. Der klärt unter anderem darüber auf, dass es in der EU eine Gewährleistung von mindestens 2 Jahren gibt. Außerdem gibt es künftig ein sogenanntes Garant. Label. Das sieht man, wenn der Händler ohne zusätzliche Kosten mehr als 2 Jahre Garantie gibt. Aus Brüssel, Dieter Ebeling.
1: Zum Sport. Im ersten Heimspiel mit dem neuen Bundestrainer Jürgen Klopp hat die deutsche Fußballnationalmannschaft eine überraschende Niederlage gegen Griechenland kassiert. Nach dem 0:1 in Augsburg fielen die Deutschen auf den 3. Tabellenplatz in der Nations League Gruppe 2 zurück. Nächster deutscher Gegner ist Serbien am kommenden Donnerstag in München.
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4: Auf der A2 Richtung Braunschweig gibt es zwischen Allerringersleben und Marienborn 3 Kilometer Stau. Auf der A27 Richtung Bremen liegen zwischen dem Rastplatz Osterwiesen und Bremen über Seestadt Gegenstände auf dem rechten Fahrstreifen. Habt eine gute und sichere Fahrt.
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4: In Basinghausen sind es aktuell 17 Grad, in Neustadt ebenfalls 17, in Uetze messen wir 16 Grad. In der Nacht sinkt das Thermometer auf milde 14 Grad. Morgen wird's ein Tag mit Wolken und sonnigen Abschnitten bei anfangs 14 Grad. Im Laufe des Tages steigt das Thermometer auf angenehme 26 Grad an.
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1: Diese Kombo ist noch komplett neu und hat letztes Jahr auch erst ihr Debüt rausgehauen. Lieb. Aus England sind aus dem Nichts direkt durchgestartet und um diese völlig verrückte Reise geht's auch an ihrem neuen Song.
2: Neu und angesagt.
1: Letztes Jahr habe ich sie noch in einer richtig kleinen Klitsche gesehen. Ich freue mich schon auf das Konzert in der nächstgrößeren Halle. Hier sind Lieb jetzt mit Bloodline.

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1: Ich bin Tine Klimach. Mit einem Streit um die geplante Pflegereform starten Union und SPD in die neue Woche. Eigentlich wollte Gesundheitsminister Lindemann seine Pläne am Mittwoch vom Kabinett verabschieden lassen. Die SPD droht aber mit einer Blockade von seinen Sparplänen. Lindemann selbst wollte den Streit nicht zu hoch hängen. Man habe sich bei der letzten Reform für die Krankenversicherung auch erst 2 Stunden vor der Kabinettsbefassung geeinigt, sagte er in der ARD. Die Schweizer wollen sich nicht stärker abschotten. Eine Initiative zu strikterer Neutralität ist bei einer Volksabstimmung gescheitert. Die Abstimmung war brisant, denn es ging um eine Zusammenarbeit der Schweiz